0: Bundesligaspieltag. Der FC Bayern im Samstagabend-Topspiel zu Gast beim FC Schalke 04. Das erste Auswärtsspiel der Bundesliga für die Bayern ist zugleich das erste Heimspiel in der höchsten deutschen Spielklasse für den königsblauen Aufsteiger nach 3 Jahren Bundesliga-Abstinenz. Das Team von Winnie Company mit 3 Siegen aus den ersten 3 Pflichtspielen dieser Saison und mit 6 Startelf-Veränderungen im Vergleich zum souveränen 4:1 Pokalsieg in Osnabrück unter der Woche. Unter anderem Manuel Neuer und Lennart Kahl in der Startelf, dafür Harry Kane und Michael Olise ebenso auf der Bank wie Rückkehrer Jamal Musiala. Das die Zutaten für dieses Topspiel, 18.30 Uhr, gleich geht's los. Die Mannschaften stehen bereit in diesem Kabinengang, der ja einem Kohleberg nachgebaut ist, und dann kommen sie gleich raus. Super Stimmung, um die 60.000, und die Mannschaften kommen, wie gesagt, gleich raus, und das gibt uns die Zeit, nochmal genau auf die Startelf vom FC Bayern und danach vom FC Schalke zu schauen. Und die Bayern-Startelf gibt's heute vom Jens.
1: Danke, Martin. Wir schauen erstmal hinten drauf, und zwar der Keeper mit seinem 547. Bundesligaspiel, Manuel Neuer heute. Überholt damit auch einen Veteranen der Bundesliga, Mirko Votava. Die Viererkette, die ist durchgewürfelt, muss man sagen, im Vergleich zu Osnabrück. Links mit Davis, in der Innenverteidigung neu dazu Upamecano und rechts Leimer. Bleibt gleich ist Jonathan Tah, der neben Upamecano verteidigt. Ein 9 auf der 6, da ist Pavlovic an die Seite von Kimmich gerückt. Und in der Offensive rechts vorne Lennart Kahl mit dabei, auf links Luis Diaz. Zentral diesmal Nene Brown, der hat gegen Osnabrück noch hinten links gespielt. Und vorne drin Neuzugang Ismail Saibari. Also Rotationsprinzip bei Vincent Kompany auf Schalke. Und wie hat Miron Muslic denn seine Mannschaft auf Bayern eingestellt, personell gesehen?
0: Mit 3 Veränderungen im Vergleich zum ersten Duell gegen eine bayerische Mannschaft. Schalke am vergangenen Sonntag 0:3 beim FC Augsburg. Das war so ein Dämpfer. Natürlich ist eine riesen Euphorie da nach dem Aufstieg, aber dann eben erster Bundesligaspieltag 0:3. Und im Vergleich dazu eben 3 Veränderungen. Gehen wir es von hinten vom Tor durch. Loris Karius unverändert im Tor, auch vor ihm die Dreierkette mit Hasan Kurucay neben Nikola Katic, dem bosnischen Nationalspieler, der auch bei der WM teilgenommen hatte, und neben Timo Becker. Dann die beiden Außenspieler, Schienenspieler, die sind neu. Robin Gosens kam ja vor dieser Saison, wurde ausgeliehen von Florenz, und rechts Junior Dina Ebimbe, der kam aus Frankfurt. Die beiden haben Bundesliga-Erfahrung. Die beiden sind auch neu in der Startelf. Ebenso wie Satoshi Tanaka, der einmalige japanische Nationalspieler, kam vor dieser Saison von Düsseldorf. Er ersetzt den rot gesperrten Schallenberg, der für 2 Spiele gesperrt wurde nach seiner Notbremse gegen Augsburg. Tanaka im defensiven Mittelfeld neben Sofian El Faouzi, dem marokkanischen Nationalspieler. Und dann die 3 in der Offensive. Adil Aouchiche, algerischer Nationalspieler, Dejan Ljubicic, österreichischer Nationalspieler, auch er WM-Teilnehmer, und ganz vorne Moussa Sila, Nationalspieler aus Mali. Das also die Startelf der Schalker. Gerade eben hat die Platzwahl stattgefunden, das heißt, wir sind euch noch den Unparteiischen schuldig. Das ist Robert Schröder, 36 Jahre jung, aus Hannover. Seit 2018 pfeift er in der Fußball-Bundesliga. Handshake noch zwischen den beiden Trainern, Winnie Company, und du hast ihn ja auch schon erwähnt, der Aufstiegstrainer Miron Muslic. Und dann kann es gleich also losgehen. Letztes Bundesliga-Heimspiel hier auf Schalke, 20. Mai 2023, damals gegen Frankfurt. Jetzt also wieder die Rückkehr ins Oberhaus, und die Bayern sind zuerst zu Gast, und es gab eben noch ein super Handshake zwischen Kompany und Edin Dzeko. Die haben noch zusammen gespielt bei Manchester City.
1: Genau, das war so herzlich, das wollten wir euch natürlich auch unbedingt rüberbringen. Die haben sehr, sehr lange gewartet, und dann hat, muss man sagen, Kompany war erst bei den Trainern, hat die ganze Bank der Schalker abgeschlagen, und dann ist eben Edin Dzeko aufgestanden und ist auf seinen ehemaligen Mitspieler noch zugegangen und hat dann eben noch ihn herzlich umarmt, und sie haben nochmal, ja, so 10 Sekunden Minuten miteinander gequatscht. Aber jetzt geht's los. Die Partie ist angestoßen. Bayern in ganz Rot, Schalke in Königsblau, die Knappen. Bayern hat Anstoß, langer Ball von Neuer auf die halbrechte Seite. Schalke verteidigt da mit einer Fünferkette hinten, wenn Bayern im Angriff ist. Und dann ist es Luis Diaz, der den zweiten Ball zurückholt und erstmal Richtung Tah spielt. Der linke Innenverteidiger heute spielt und Upamecano rechter Innenverteidiger. Ansonsten schauen wir kurz drauf, aber so wie wir es euch gesagt haben, schaut es gut aus. Saibari vorne drin, auf der linken Seite jetzt Diaz angespielt worden. Der erstmal den Ball, der etwas behauptet. Die Bayern mit Ballbesitz. 40 Sekunden sind gespielt. Jetzt auf die halbrechte Seite zu Conny Leimer. Zurückgespielt von Lennart Karl zur Innenverteidigung. Jetzt schieben sie, jetzt drücken sie Schalke hinten rein. Die hinten mit einer Fünferkette stehen. Davor dann eine Viererkette und vorne nur der Mann aus Mali, Moussa Sila, der da ein bisschen stören soll, die Bayern im Aufbau. Und dann der erste Ball im Großen hinten klären kann, aber schmerzhaft. Da hat er, glaube ich, einen Stollen unabsichtlicherweise von Conny Leimer abgekriegt. Haben wir mal drauf. Ja, Leimer zuckt der Fuß raus und erwischt da, kann man sagen, den Ex-Nationalspieler Robin Gosens, die Leihgabe vom AC Florenz. Und es gibt Freistoß für die Schalker. Linke Seite, knapp einen halben Meter entfernt von der Außenlinie. Und sie lassen sich da viel Zeit. Da kommt Loris Karius nochmal schon gute 30 Meter aus seinem Strafraum raus und schlägt den Ball am linken Flügel weit nach vorne.
2: Ja, und da ist Conny Leimer, köpft den ersten Ball raus. Tolle Choreo im Übrigen vor dieser Partie. Schalke über die ganze Kurve und dann haben sie immer die Zettel runter und hoch gehoben. Und wenn sie sie hochgehoben haben, da war ein Schriftzug Schalke. Also, wir sind natürlich, wir haben total rote Herzen, aber wir beide waren uns einig, auch vor dem Anstoß. Toll, dass dieser Traditionsclub wieder zurück ist mit dieser Fankultur. Lennart Karl auf der rechten Seite, pflückt den Ball runter, zieht nach innen. Lenny Mas, Lennart Karl schießt, Aufsetzer. Erste Chance in der dritten Minute. Lennart Karl nach seiner Verletzung erstmals wieder von Beginn an dabei und mit der ersten Chance beim amtierenden Zweitligameister.
1: Da hat er gut den Ball behauptet, in die Mitte gezogen, aber dann etwas zu zentral und Karius kann da sicher zupacken. Gut in der Defensive, stabil Alfonso Davis, der den Ball gut erobern kann und erstmal ruhiger Aufbau der Bayern. Brown lässt sich da fallen, Tah hat den Kopf oben, spielt wieder auf die linke Seite raus zu Luis Diaz, der im Duell gegen Ebimbe, aber spielt erstmal noch eine Runde zurück. Bayern mit viel Ballbesitz. Brown, der sich da gut freigelaufen hat, hinter den Stürmern auf die linke Seite raus zu Davis. Davis flach in die Mitte, aber geklärt von Tanaka. Schalke will kontern, aber verliert sofort wieder den Ball. Chippers in den Strafraum, aber Katic dazwischen. Und jetzt Upamecano stabil gegen Sila. Den Ball da tief in der Hälfte der Schalker wieder zurückerobert. Also die kommen hier kaum raus. Das ist ja hier wie die Daumenschraube, die die Bayern da angezogen haben. Die drücken die Schalker hier wirklich immer Meter um Meter weiter hinten an den eigenen 16er ran und ganz geduldig. Jetzt wieder erneuter Aufbau hinten heraus von Jonathan Tah, der auf Höhe der Mittellinie den Ball gut durchsteckt auf Nene Brown. Brown auf der halblinken Seite nimmt Davis mit. Davis an der Strafraumkante will dann wieder Brown anspielen, aber Timo Becker dazwischen. Der Mann rechts in der Dreierkette schießt den Ball einfach nur nach vorne. Da ist auch kein Abnehmer in 30 Meter Umkreis ungefähr gewesen und Bayern mit der schönen Seitenverlagerung auf Conny Leimer auf die rechte Seite raus auf Karl. Der steckt wieder durch zu Leimer, per Hacke zurück zu Karl, der in die Mitte auf Saibari im Strafraum wird dann leicht geschoben von Katic und dann die Bayern wieder so aggressiv. Zwei Mann, Leimer und Saibari, stürmen hinter Katic her, der kann den Ball gar nicht am Fuß kontrollieren und wieder Bayern im Ballbesitz. Karl auf der rechten Seite, bleibt da beim Gosens hängen und jetzt der schnelle Seitenverlagerung auf die linke Seite raus zu Davis. Und so Diaz setzt sich gut gegen den ersten durch. Diaz bleibt auf den Beinen und dann rutscht er in letzter Sekunde weg. Da hat er sich wie ein Slalomfahrer beim Skifahren durch drei Schalker, ja wirklich durchmanövriert, ist dran geblieben. Einmal links, einmal rechts. Und dann ist er an der Grundlinie, will den Ball mit links reinbringen. Und in letzter Sekunde rutscht er dann aus und dann gibt es Abstoß vom Tor vom 33-jährigen Loris Karius. Übrigens auch eine ganz schöne Geschichte. Der war ja eigentlich gefühlt schon kein richtiger Profi mehr nach der Geschichte, die jeder wahrscheinlich noch weiß mit Liverpool. Im Champions-League-Finale und dass er wieder zurück ist und sich über die zweite Liga empfohlen hat und wieder Bundesliga spielen kann. Auch das eine dieser Geschichten. So, Einwurf für Bayern gibt es auf Höhe der Mittellinie, rechte Seite, Lennart Kahl.
0: Die Bayern mit annähernd 85% Ballbesitz nach den ersten 5 Minuten. Wow, jetzt auf der rechten Seite. Saibari gehen 1 gegen 2. Also die Schalker nehmen die Zweikämpfe hier an, aber Winnie Kompany hat im gestrigen Pressetalk gesagt, wir müssen zeigen, dass wir hungriger sind als die Schalker. Die sind natürlich total euphorisch. Erstes Heimspiel, Bayern kommt. Wir müssen wieder bei Null anfangen. Die ersten 3 Pflichtspielsiege bringen uns gar nichts. Wir müssen hungriger sein und das zeigen seine Mannen auch. Einwurf von der linken Seite, schnell ausgeführt. Lucho Diaz auf Pavlovic, wieder alle Feldspieler in der Hälfte von Schalke. Upamecano schiebt an, spielt rechts raus auf Leimer. Leimer orientiert sich nochmal zurück. Kimmich, letzter Mann, 20 Meter in der Hälfte von Schalke. Verteilt schön auf die linke Seite. Da ist wieder Lucho Diaz. Lucho Diaz macht schnell, sucht Nathaniel Brown, findet ihn nicht, aber sofort das Gegenpressing. Das ist sowas von brutal gierig. Dann schubst er gegen Nathaniel Brown. Kein Foulspiel, sagt der Unparteiische. Ja, der Jens, der hebt auch die Handfläche, sagt, warum nicht? Konterchance für die Schalker. Über die rechte Seite. Da ist Dina Ebimbe, der mit dem Pass die Linie entlang auf Tah, Laufduell, beide kommen zu Fall. Und der Unparteiische sagt, war nix, Tah gegen Silla.
1: Der ist unglücklich gefallen, Jonathan Tah, ich glaube auf den Arm gefallen. Also der hat da gleich irgendwie die Hände vor dem Kopf gemacht, aber das Spiel läuft erstmal weiter. Tah steht wieder,
0: Silla auch.
1: Aber er hält so ein bisschen die Schulter, hält er sich gerade schon. Also ja, da war Tah zuerst am Ball.
0: Deshalb, ich glaube, die haben beide eingefädelt, genau. Sind hingefallen und wir warten dann nochmal auf die Zeitlupe. Eventuell ist da Tah eben unglücklich auf den Arm, auf die Schulter und der Gegenspieler noch draufgefallen. Beide stehen wieder, Schalke hat jetzt mal eine längere Ballsequenz. Junior, Dina Ebimbe auf der rechten Seite. Sie können sich durchsetzen, passen in die Mitte. Aber da ist Upamecano. Und dann Pavlovic. Toller Einsatz von Pavlo Gretsch. Den Ball da zurück. Und dann hat ihn Manuel Neuer. Für Manu natürlich ein ganz besonderes Spiel. Hier an dem Ort, an dem er fußballerisch groß geworden ist. Und jetzt beruhigen Sie mal die Bayern, die ja gegen Schalke seit 25 Pflichtspielen ungeschlagen sind. 22 Siege, 3 Unentschieden. Letzte 12 Pflichtspiele wurden allesamt gewonnen. Torverhältnis 42:2. In den letzten 7 Pflichtspielen kein einziges Gegentor und so weiter und so fort. Das wollen wir heute natürlich ausbauen. Es steht noch 0:0. Eine Chance gab es. Lennart Kahl, 7,5 Minuten gespielt. Die Bayern mit dem nächsten Angriff. Conny Leimer schön auf Kimmich. Kimmich auf Pavlovic. Es ist eng, aber Pavlovic findet die Lücke. Links raus auf Davis, der mit der scharfen Reingabe und die wird zum Fast-Torschuss. 8. Minute, Fonzie Davis, halblinke Position mit der Innenseite Richtung langer Pfosten. Karius zieht zurück, Halbschuss, Halbflanke, kein Tor.
1: Ja, da müssen wir ihn mal nachher fragen, ob das ein Schuss werden sollte. Aber ich glaube, er wollte den mit mehr Schnitt spielen. Dass der so ein bisschen wie beim Billard quasi so curlt und um die Seite rumgeht, um dann noch einen Abnehmer zu finden. Aber der ist einfach straight in Richtung Pfosten gegangen. Und dann wirklich, ich würde mal schätzen, einen halben Meter am Pfosten vorbei. Und das war die nächste Chance für die Bayern. Wir sind jetzt hier bei 8 Minuten, die vorbei sind. Und wir haben gerade eben auf unserem Bildschirm nochmal die Szene gekriegt. Also Musa Silla, der hat da eingehakt von hinten bei Tah und hat, weil er eine schlechtere Position hatte. Deshalb auch zu Recht vom Schiedsrichter Robert Schröder nicht als Foul gegeben oder so, obwohl zuerst quasi Silla gefallen ist, aber dann eben Tah, der übrigens jetzt schon wieder am Ball ist, scheint keine Probleme zu haben mit seinem Arm oder mit seiner Hand, hätte sich eben gehalten, aber da ist er, glaube ich, noch so ein bisschen unsanft draufgefallen, sagen wir es mal so.
0: Bayern weiter mit so gierigem Pressing. Ganz kurz noch, der Trainer von Osnabrück hat am Mittwoch nach dem Spiel gesagt, schwierig ist es gegen Bayern gar nicht, wenn wir in Ruhe den Ball haben, sondern wenn wir ihn gewonnen haben, weil dann willst du rausspielen und dann eine Chance, hat er gesagt. Die sind so gefräßig und gierig. Und wenn ich das geschildert habe, gibt es hier den nächsten Zweikampf. Ja, Pavlovic gegen Sofian
1: Elfauzi. Es geht um den anderen.
0: Ja. Also das wurde gerade noch mal gezeigt. Ich glaube, das hat aber auch der Schiedsrichter...
1: Nein, hat er nicht gepfiffen. Er hat Davis gepfiffen gegen Ebimbe. Und da hat sich Davis meiner Ansicht nach zu Recht aufgeregt. Da ist er quasi der Schalker in ihn reingelaufen. Und er hat sich dann sehr theatralisch mit ins Gesicht fassen an der Außenlinie quasi noch dreimal gedreht.
0: Also zwei Kämpfe hintereinander.
1: Genau.
0: Das eine war Pavlovic, das wurde noch mal eingespielt. Und das andere dann eben Davis. Und das von Davis...
2: hat er eine gewisse theatralische Note. Aber die Bayern wieder am Ball, nachdem der Freistoß ausgeführt wurde, in der Hälfte der Schalke. Also ihr kriegt es hoffentlich mit, die Bayern mit sehr, sehr viel Ballbesitz. Conny Leimer auf der rechten Seite. Oh, Lennart Karl schlingelt sich da fast um den Gegenspieler und setzt sofort nach. Also diese Gier im Gegenpressing, das ist ja die Handschrift von Winnie Kompany. Wunderbar anzuschauen. Zwei Chancen, zwei ordentliche Chancen, nicht mehr und nicht weniger. Karl einmal mit dem Aufsetzer und Fonzi Davis mit einer Innenseitenflanke. Also das waren jetzt keine Must-Have-Chancen, sprich, die drin sein müssen. Aber zwei erste offensive Fahrkarten, die die Bayern hier abgegeben haben. Aber Loris Karius noch nicht richtig gefordert gegen Augsburg. 10 Paraden, die meisten von einem Torhüter am ersten Spieltag. 4 Großchancen hat er vereitelt, auch das Bestwert. Trotzdem musste er dreimal hinter sich greifen. Die Schalker können in der eigenen Hälfte den Ball wieder mal erobern und wieder mal ist er weg, weil die Bayern wieder nachsetzen.
1: Aber wir müssen noch ganz kurz relativieren. Also es stand 1-0 für Augsburg und dann gab es Rot für Schallenberg und danach sind noch 2 Treffer gefallen, relativ spät. Also Schalke hat da gut defensiv gestanden in Augsburg, bis, wie gesagt, sie dann in Unterzahl waren und Karius war auch richtig gut und das zeigen sie auch heute wieder. Das ist das, was sie durch die zweite Liga gebracht hat hier. Da haben sie die wenigsten Tore natürlich überhaupt kassiert und die meisten haben sie kassiert, da waren sie schon aufgestiegen. Also das ist so ein bisschen hier das Prunkstück auch im Kapitän Timo Becker. Bayern wieder im Ballbesitz mit langen Ballbesitzstaffetten in der gegnerischen Hälfte, aber wenig mit Vorwärtsdrall, Leimer. Ja, und jetzt versuchen sie immer mal wieder hier Nadelstiche zu setzen. Das war gerade Dejan Lubicic, der Österreicher, der da versucht hat, mal drauf zu gehen gegen seinen Landsmann, gegen Conny Leimer. Jetzt aber mal schön Saibari, der sich auf der linken Seite durchsetzt. Und dann versucht er den Doppelpass zu spielen mit Diaz, aber etwas zu nah an den Abwehrchef, an Nikola Katic rangespielt, der den Fuß dann noch dazwischen kriegt und so den Doppelpass verhindern kann. Aber Bayern sofort wieder im Spielaufbau. Wenn Schalke mal dran ist, dann sind die Bayern eben, wie du es richtig sagst, giftig, gallig, nennt wie ihr es wollt. Also da geht es sofort drum, innerhalb von den ersten gefühlt 5, 6, 7 Sekunden den Ball einfach wieder zu kriegen mit allem, was man kann. Diaz auf der linken Seite auf Davis. Das ist ganz schön viel Geschwindigkeit, was da auf die Kollegen rund um Junior Dina Ebimbe immer zuläuft. Auf der anderen Seite Leimer und Karl, schön gespielt von den beiden da diesmal, also mit weniger Tempo, aber mit mehr Finesse vom jungen Lennart Karl gespielt. Und dann gibt es zumindest einen Wurf. Chippass in den Strafraum, Pavlovic rückt ein, nimmt den gut runter. Schön gespielt und da ist die beste Chance bislang in dieser Partie. Traumkombination der Bayern über die rechte Seite und am Ende ist es Nene Brown, der an Loris Karius scheitert, aber davor toll vorbereitet, der Chippass auf Pavlovic von Kimmich und Pavlovic, der sieht den einrückenden Brown und dann etwas zu zentral sein Ball.
2: Boah, aber wie gut war das gespielt. Pavlovic läuft in die Tiefe, der Chipper von Kimmich kommt an, Nene Brown lässt sich fallen. Genauso musst du es knacken. Davor ein Bild, während Katic jetzt hier behandelt werden muss, nicht genau zu erkennen, wobei er sich wehgetan hat. Ja, aber der windet sich da vor Schmerzen. Aber ganz ehrlich, also Schalke, Fünferkette davor, Viererkette, die sind so extrem hinten. Und gegen dieses königsblaue Bollwerk bewegen sich die Bayern wirklich, wirklich gut. War dann ein toller Reflex von Karius. Schade, dass diese Kombination nicht belohnt wurde. Und wir schauen noch mal drauf. Oh, das war dann der eigene Gegenspieler, der da, glaube ich, mit den Stollen auf Katic drauftritt. Das war, glaube ich, Ljubicic, ja, der da auf den 29-jährigen bosnischen Innenverteidiger, die wollten den Schuss blocken und der tritt voll drauf. Also wenn das der Gegenspieler wäre, dann ist das so ein klassisches, wo man sagt, Trefferbild über dem Knöchel sozusagen, also mit dem Stollen drauf. Ja, hat wehgetan. Alles Gute in Richtung von Nikola Katic.
1: Aber sie kühlen auch das Knie. Also er hat ihn, glaube ich, an 2 Stellen gleich erwischt. Er hat ihn unten erwischt und am Knie erwischt.
2: Oh, das war gar nicht so zu erkennen.
1: Ja, genau, deshalb.
2: Ja, also erstmal alles Gute und deshalb macht sich jetzt der gebürtige Gelsenkirchener Mertcan Ayhan, türkischer U21-Nationalspieler, warm seit 2014 bei Schalke in der Jugend, einer von insgesamt 8
0: Bundesliga-Debütanten, die gegen Augsburg ihr erstes Bundesligaspiel absolviert haben. Ayhan, 19 Jahre jung, also gegen Augsburg in der Startelf, 7 Bundesliga-Debütanten.
1: Der kann kaum stehen.
0: Ja, und das schaut gar nicht gut aus, aber ist das der Mittelfuß? Ja. Gut, das sind jetzt Ferndiagnosen auf alle Fälle.
1: Aber er steht zumindest, oder er humpelt jetzt raus.
0: Ljubicic wollte diesen Schuss abblocken, ist hochgesprungen, ist dann mit vollem Gewicht auf Katic drauf oder mit dem Stollen, und Katic wollte den Schuss auch abblocken. Ja, jetzt geht da ein bisschen, humpelt diesen Schmerz vielleicht ein bisschen aus, aber der schaut jetzt, also Leistungssport, so wie der sich bewegt, weiß nicht. Auf alle Fälle, die Bayern warten jetzt erstmal auf die Ecke, die gibt es von der linken Seite, by the way, erster Spieltag, Ecke von links Kimmich, super Kopfball, Tor, kick it, gerne wieder so. Und jetzt humpelt Katic an Kimmich vorbei an der Eckfahne, wird sich vielleicht wieder anmelden. Jetzt also die Ecke. Kimmich von der linken Seite, vors Tor, aber das Karius. Kein Problem für den Schlussmann von Schalke.
1: Den pflückt er runter. Karius übrigens ganz in Orange gekleidet. Das ist schon einer, wie gesagt, der schon gewisse Strafraumpräsenz hat. Katic außen, redet nochmal mit dem vierten Offiziellen, will wieder rein. Der sagt, nee, muss nochmal kurz warten bei so einer Behandlung. Da geht es nicht gleich wieder rein. Also und Bayern hat den Ball sicher gemacht und Schalke, die hauen die Dinger einfach nur irgendwo nach vorne. Auch jetzt gerade wieder, das war kein richtiger Spielaufbau, und unten Muslic, der da steht und nochmal sortiert und den Schiedsrichter auch versucht darauf hinzuweisen, dass Katic da wieder rein möchte, aber Schalke immer noch in Unterzahl, Bayern im normalen Spielaufbau, und das
0: jetzt
1: ist nur eine Viererkette.
0: Zwei Ketten. Jetzt sind es vier, aber die Viererkette und die davor, da ist ein Korridor von 6-7 Metern, also das ist wirklich ein Bollwerk.
1: So, Katic unten darf jetzt wieder rein, der Schiedsrichter, aber das ist kein Sprint, was der da macht, der schleppt sich da gefühlt in die Position in zentralen Innenverteidigung. Und ja, gut, ja, er probiert es auf jeden Fall. So viel kann man sagen, aber rund sah es gerade nicht aus. Langer Ball auf die linke Seite zu Diaz, der ist sehr lang, kommt er noch dran. Er hält ihn irgendwie im Spiel, aber der Schiedsrichterassistent auf der Gegenseite zeigt sofort an, dass der schon eben aus war. Katic, ja, der ist, geht jetzt gleich wieder runter. Also er probiert. Nee,
0: ich glaube, er hat die Hoffnung, dass also er mit dem so Adrenalin und mit allem, dass er das irgendwie rauslaufen kann, aber also ich würde ihn jetzt nicht bei 100% verorten, von der Sprintfähigkeit von allem. Also,
1: ich würde den mal testen aus, jetzt, ne? Im Sprint einfach
0: ist es
1: mal.
0: Mutig, gegen den FC Bayern zu testen, aber es soll uns egal sein. Also wir wünschen ihm natürlich alles Gute.
1: Und
0: jetzt liegt er wieder am Boden. Er hält sich wieder
1: Knie. Es ist das andere Bein.
0: Ja, ich weiß nicht, ob es auch das rechte ist. Und Saibari, der in den gut, also der ist jetzt wie so ein angenockter Boxer. Und wir schauen nochmal drauf, Saibari. Ja gut, konnte er nicht sehen. Ja, puh. Also, der muss ganz schön einstecken, Katic. Saibari hat ihn im Rückspiegel nicht gesehen, dreht sich um und will den Ball dann, der über ihn drüber gefallen ist, mit dem Fuß runterpflücken, hält den Fuß hin und Katic wollte klären. Und dann treffen sich die beiden Füße. Und für Katic, der halt sowieso schon leicht angenockt ist, aber der steht immer noch. Der schaut aber ganz schön mitgenommen aus. Also auch die Frisur vollkommen verstrobelt sozusagen. Ja, nochmal alles Gute. Und jetzt der nächste Torkampf. Also Schalke emotionalisiert sich hier rein. Kopf oder Duell zwischen Leimer und Gosens. Und der Unparteiische sagt, ja, Leimer ist einfach nur in den Gegenspieler rein. Ja, war nicht der Ball orientiert.
1: Kann man geben, Punkt, muss man sagen.
0: Kann man geben. Robin Gosens zu Fall gekommen. Und vielleicht die erste Chance für Schalke. Die Freistoßsituation, so einen halben, einen Meter neben der Seitenauslinie.
1: Ein guter Eckball.
0: Linke Seite und lass es mal etwa 16 Meter bis zur Torauslinie sein. Also
1: das sind die unangenehmen Dinge.
0: 15 Meter bis zur Torauslinie. Mit viel Drive aufs Tor und Lennart gerade in der Mauer, auch interessant.
1: Ja, Aouchich wird den reinbringen. Jetzt rechts mit Schnitt zum Tor, er hebt den linken Arm. Er kommt auf den Elfmeterpunkt, gezirkelt auch. Pavlovic ist da und mit einem rabiaten Kopfball kann er klären. Leimer kriegt den Ball nicht nach vorne, aber dann ist Diaz da, das ist ein bisschen Slapstick gerade, schießt da Brown an, will es ganz schnell machen. Und dann, also ganz ehrlich, Ebimbe, das ist einer, der bei jedem Körperkontakt sich sofort fallen lässt, auch jetzt wieder gegen Diaz. Hat er nichts anderes gesucht da, er war ein leichter, und dann ihr habt kein Problem damit, wenn er hinfällt. Aber wenn er die Beine so von unten nach oben und also, weiß ich nicht. Das ist jetzt das dritte Mal schon.
0: Er hat den Körperkontakt angenommen. Ja. Jetzt gibt es den Freistoß von der anderen Seite. Also fast gleiche Position. Ein Meter neben der Seitenauslinie, diesmal rechts. Und diesmal sind es vielleicht so 17, 18 Meter zur Torauslinie. Und wieder Adil Aouchiche, der in der Winterpause der Vorsaison kam vom AFC Sunderland und der jetzt im Freistoß tritt. Mit rechts, mit viel Drive und da ist Fonzie Davis, der war zuletzt am Ball und aus dem Freistoß wird kein Eckstoß. Fonzie Davis sagt, nee, da waren wir im Zweikampf und scheinbar waren Schalker zuletzt am Ball. Manuel Neuer hat ganz schnell geschaltet. Der Abstoß ist ausgeführt, Leimer auf Upamecano und alle Schalker wieder schnell zurück in die eigene Hälfte. Ich habe ja vorhin schon diese Statistik mit den vielen Pflichtspielen, die wir ungeschlagen sind gegen Schalke. Auswärts sind wir seit 12 Pflichtspielen hier auf Schalke ohne Niederlage. 11 Siege, ein Unentschieden, 10-0. Die letzten 7 hier haben wir gewonnen. Also das alles sind tolle Statistiken. Statt jetzt steht es aber 0-0. 74% Ballbesitz, 2 Schüsse, keiner von Schalke. Und Zweikampfbilanz, klar zugunsten der Schalker. 68 gegenüber 32. Aber gut, die werden halt oft, also die werfen sich in den Zweikampf und hauen den Ball dann weg. Also wir machen ganz klar das Spiel, aber es fehlt noch so die zündende Idee. Jetzt Brown. Brown, schade, nimmt den Ball mit dem Rücken zum Tor mit, kann dann aber nicht zum Abschluss kommen. Und sofort aber die Ballrückeroberung. Und liebe Bayern-Fans, keine Sorge, wir können ja nachladen. Auf der Bank sitzt ein gewisser Harry Kane, ein gewisser Michael Olise, ein gewisser Jamal Musiala. Also ruhig Blut, wenn Schalke müde ist, dann können wir nachlegen. Jetzt der nächste Zweikampf auf der rechten Seite. Lennart Karl, aber da war er wohl zuletzt am Ball. Deshalb gibt es Ecke für die Schalke, Abstoß für die Schalke, aber nö.
1: Hätte es nicht geben
0: dürfen. Hätte Ecke geben müssen, also da ist der Ball hin und her geflippert. Und zwar Lennart Karl gegen Kurucay. Karl schießt Kurucay an, von Kurucay springt der Ball gegen Karl. Und von Karl wiederum gegen Kurucay. Aber genau diesen letzten Ballkontakt hatte der Unparteiische nicht gesehen. Und somit gab es statt Eckstoß Abstoß. Und daraus ist jetzt ein Einwurf geworden. 10 Meter in der Hälfte der Bayern, linke Seite, Einwurf für S04.
1: Da muss man auch sagen, das haben wir auch nur mit der Superzeitlupe dann auf unseren Monitoren gesehen. Also kein Vorwurf an den Schiedsrichter, das war da billardmäßig, wie der Ball da in kürzester Entfernung ans Knie nochmal ging vom Schalker. Und jetzt ein Pass in die Tiefe, aber da ist mit Upamecano natürlich auch einer, der schnell ist. Und der Franzose schießt da Aouchiche an, der algerische Spielmacher der Schalker. Auch erst 24 Jahre alt und hier versucht hat, das Publikum nochmal anzupeitschen. Bayern mit dem Einwurf auf der halbrechten Seite mit Kimmich, der den Ball nach vorne treibt auf Leimer. Leimer mit dem Gegner den Doppelpass gespielt, auf der rechten Seite durchgesetzt, flach in die Mitte gebracht. Da ist er weggerutscht noch so ein bisschen bei der Flanke, aber hat gleich nochmal die Gelegenheit vielleicht. Aber Schalke jetzt dazwischen gegangen mit LVC, langer Ball in die Spitze auf Moussa Sila. Aber da sind zwei Bayern-Verteidiger, auf die linke Seite nochmal rausgespielt. Gosens mit der Flanke, aber dann schön abgeblockt von den Bayern. Und Gosens bleibt da, ja, so ein bisschen.
0: So wie der jetzt schon pumpt.
1: Genau, das wollte ich gerade sagen, der pumpte da schon mal.
0: Die erste Hälfte der ersten Halbzeit ist vorbei. Und Gosens nach der Flanke ist erstmal liegen geblieben, weil es ist ein unheimliches Tempo. Und ein unheimliches Tempo gehen auch die Schalker-Fans. Der Einwurf jetzt von Gosens. Da ist Upamecano, da wird Handspiel gefordert. Robert Schröder sagt nein. Ja, Upamecano köpft sich da selber an. Moment, jetzt wird es aber erstmal gecheckt. Ja, weiter geht's. Puh, also da wurde in solchen Situationen auch schon mal auf den Punkt gezeigt. Upamecano, der Ball titscht vor ihm, er will mit dem Kopf hin und ich glaube, wir haben noch keine Zeitlupe. Upamecano köpft sich selber an den Arm. Jetzt haben wir es. Gosens mit dem Einwurf. Ja, und Upamecano köpft sich selber an. Ganz ehrlich, ich weiß jetzt nicht, wie die genaue Definition ist, weil bei Fonzie Davis, PSG, Halbfinal-Hinspiel, da sprang ihm der Ball von der Hüfte gegen die Hand. Jetzt haben erstmal die Schalker, die am Platz kommen aus dem rechten Rückraum. Da ist Dina Ebimbe und der kommt zu Fall. Nix, da sagt Robert Schröder. Und der Jens neben mir, der ist mit dem Kopf in der Decke, weil der...
1: Das vierte Mal, dass das wirklich
0: Dina
1: macht hier.
0: Dina Ebimbe, der hat wieder gespürt, oh, da werde ich berührt. Fonzie Davis hat die Hände hinterm Rücken. Ganz normale Körperkontakt. Ja, und du hast gesagt, die Füße unten, die heben schon ab, bevor der überhaupt läuft.
1: Der schmeißt ihn nach vorne, er sieht, der kommt nicht mehr dran, schmeißt sich dann nach vorne hin. Ganz ehrlich, gib dem dafür gelb, dann macht das nächstes Mal nicht mehr. Das war eine klare Schwalbe einfach wieder. Lennart Karl auf der rechten Seite, schon an der Strafraumkante und dann will er den Ball in Richtung 5-Meter-Raum nochmal durchstecken auf Saibari. Und dann ist dazwischen Nikola Katic, der hier nach 10 Minuten schon so aussieht, als hätte er 3 Spiele in den Knochen gehabt.
0: Ich hoffe, der hat nicht nur einen zweiten Trikotsatz, sondern wenn er so macht, 4. Also das Trikot ist klatschnass von dem, der ist fertig. Jetzt gibt es die Ecke von der rechten Seite. Nene Brown.
1: Der sieht, als hätte er noch keine Minute gespielt, sieht er aus.
0: Fresh hatte die beste Torchance jetzt mit der Ecke, aber der Unparteiische sagt erst, Moment warten, weil im Fünferraum. Da gibt es ein Techtelmechtel, da geht der Robert Schröder hin und sagt, so und so habt ihr euch bitte zu verhalten und so nicht. Und Ismail Saibari tänzelt da vor Loris Karius. Verunsichert ihn ein bisschen, aber keine Körperberührung und hat seinen Bodyguard. Das ist Ljubicic. Ja, und jetzt wird er umgerissen, jetzt kommt nochmal Robert Schröder. Ja, und jetzt sagt er zu Loris Karius, Freunde, lasst mir den Easy in Ruhe. Und Loris Karius sagt, ja, aber das ist doch hier mein Gebiet. Ja, ja.
1: Er hat ihn nicht mehr berührt. Also es war so, Karius da mit beiden Händen schubst da Saibari raus. Also das ist so ein bisschen wie im Basketball. Der versucht da aufzuposten.
0: Und jetzt wieder Saibari, der hat einen Bullenkörper, aber Arme hoch und das macht er schon gut. Jetzt also die Ecke, 26. Minute von der rechten Seite. Nene Brown mit links, Jo Kimmich und da ist wieder hier griechisch-römisch zwischen Saibari und Ljubicic. Jetzt die Ecke. Auf den Langpass und wieder Karius, zweite Ecke und wieder relativ genau auf den Torhüter. Das können wir besser.
1: Ja, man muss auch sagen, Karius ist wirklich gut in seiner Strafraumbeherrschung da, aber die kommen zu nah ans Tor ran einfach. Und der ist genau in der Mitte von seinem 5-Meter-Raum dahin. Also den muss er auch haben. Den müssen besser kommen. Entweder kurz, so wie es bei Upamecano war, der dann verlängert hat ins lange Eck im ersten Spiel. Aber ja. Wie gesagt, Standardsituation, das wird was sein, da kann man Schalke auch wehtun. Das ist auch was, wie gesagt, hier Fünferkette, Viererkette und ein Stürmer vorne. Es ist nicht leicht, da durchzukommen, aber sie hatten schon ihre Gelegenheit. Und das ist gerade erwähnt, die beste in Minute 13 durch Nene Brown. Und jetzt versuchen sie es nochmal über die linke Seite. Lucho Diaz, der am ersten vorbeigeht, aber da ist Timo Becker, der da immer wieder zum Doppeln rauskommt. Und der hat mittlerweile Gutes gemacht.
0: Ah, Davis. Entschuldigung, dass ich reinatme. Balleroberung und ganz rechts war Lennart Karl frei. Da war ein extrem breiter Korridor. Wenn du den querlegst, nimmt er den an und zieht ab. Also er hätte wirklich viel Grün vor sich gehabt. Und den hatten die Bayern nach dieser Ballrückeroberung nicht gesehen, sondern den Ball in die Spitze gesucht. Also da hatten wir einen wunderbaren Blick. Da war, schade. Wenn er den rüberbringt, dann...
1: Wahrscheinlich unten sieht man den auch nicht so gut, diesen Pasta-Weg da. Also der war schwierig zu sehen. Aber wenn man natürlich von oben diese bei uns guckt, dann sieht man natürlich, dass der völlig frei war auf der rechten Seite. Saibari, der nominell heute vorne drin spielt, lässt sich jetzt mal fallen. Er hat so diese aufgeschnittenen Stutzen, weil seine Waden einfach so dick sind. Der passt in die Spitze. Da ist jetzt mittlerweile Lucho Diaz vorne in zentraler Position. Saibari hat mit ihm den Platz getauscht. Also sehr, sehr flexibel vorne drin. Außer Lennart Karl, der bislang immer auf seiner rechten Seite geblieben ist. Pavlovic schleppt den Ball da durchs Mittelfeld durch. Und Diaz spielt den Ball zurück. Und einem ist, glaube ich, ein bisschen langweilig. Manuel Neuer, 30 Meter aus seinem Strafraum raus, nimmt da mal kurz den Ballkontakt an. Schön von Saibari auf der linken Seite durchgesetzt. Bringt den Ball in die Mitte, sucht Lennart Karl. Aber der war leider noch 3-4 Meter entfernt. Und Robin Gosens geht da auf Nummer sicher und spielt den Ball ins Aus. Es gibt den nächsten Eckball. Und jetzt aber vielleicht eine Alternative?
0: Ja, nee, Brown vielleicht kurz. Aber super, wie Saibari den querlegt. Genau mit dem richtigen Schnitt, genau mit dem richtigen Tempo. Wenn Lennart Karl da ein bisschen früher einrückt, ja. Aber hätte, wäre klasse gemacht. Ecke kurz ausgeführt auf Kimmich in den rechten Rückraum. Der überlässt für Leimer. Leimer nochmal scharf auf Brown. Kein Abseits erstmal. Nächste Ecke, weil die Hereingabe von Nene Brown dann Hassan Kurucay, der in Odense in Dänemark geboren wurde, aber auch die türkische Staatsbürgerschaft hat, der klärt zur nächsten Ecke. Und jetzt, liebe Bayern, macht's doch bitte was aus der Ecke. Wieder kurz, wieder auf Kimmich, wieder auf Leimer in den Rückraum. Ja, Schalke rückt raus und dann landet der Ball hinten bei Neuer. Also so wird aus der Ecke eigentlich ein Nachteil. Neuer mit dem langen Ball Richtung Lucho Diaz, der gegen Ebimbe. Und ja, Schalke wirft sich in den Zweikampf. Die Bayern können sich aber den Ball holen. Also Dina Ebimbe natürlich vollständig, nicht nur Ebimbe. So, Ballbesitz wieder für die Bayern. Aber diese beiden Ecken gerade, die waren so ein bisschen...
1: Sie haben was anderes probiert. Ja. Sie haben was probiert, hat auch nicht geklappt. Abhaken, nächste Variante machen. Diaz auf der linken Seite. Wieder immer gegen zwei Gegenspieler. Und jetzt durch die Mitte probieren sie es. Da ist es auch sehr eng. Nene Brown, jetzt sei Bari! Verfehlt knapp das rechte obere Kreuzeck. Die nächste gute Chance für die Bayern in der 30. Spielminute. Easy Saibari. Da kommt er mit etwas Zufall an den Ball. Genau auf der Strafraumlinie. Halblinke Position. Ideal. Mit rechts zieht er ab. Und der Ball knapp rechts oben vorbei.
0: Ja, nächste Möglichkeit für die Bayern. Und das war neben der von Nene Brown die gefährlichste. Also wir haben das Ganze hier unter Kontrolle. Wir haben auch die Mehrzahl an Chancen. Aber wir haben die Tore nicht. 0:0. Und jetzt kommt Schalke. Haut das Ding einfach nach vorne. Nächster Zweikampf. Und wieder bleibt die Pfeife stumm, aber da versuchen die Schalker schon sehr viel Emotion reinzubringen, also in den Zweikämpfen, aber das ist ihr Spielstil und das ist alles bisher legal, solange der Schiedsrichter nicht drauf reinfällt. Jetzt passt in die Mitte und Pavlovic, super in der Rolle des Staubsaugers, ja, haut doch den Ball dann raus, nicht immer schön, aber sie spielen schön und können das klasse lösen. Leimer jetzt auf Diaz und Diaz, ja, Lucho verzögert gut und dann wieder die Schalker werfen sich auf ihn drauf, werfen sich rein, Jubicic und Upamecano. Ja, sie scheuen hier keinen Zweikampf, aber die Bayern, jetzt Upamecano mit dem Kopf durch die Wand, Lucho auf Upamecano. Boah, und ja, wird da umgesetzt.
1: Das
0: und lieber
1: gelb,
0: Dina Ebimbe, das ist jetzt gelb. Und also, wenn der sich bei jedem Körperkontakt so fallen lässt, der setzt den Upa von hinten um. Ball war Ewigkeiten weg. Mein lieber Schwan, das war dunkelgelb. Ich will nichts einfordern.
1: Es war eine sehr, sehr, sehr emotionale Frequenz gerade.
0: Lass mal, also wenn jemand so gegen den Dina Ebimbe gegrätscht wäre, puh. Und wir sehen hier nochmal eine Zeitlupe. Gosens gegen Leimer, war das ein Handspiel.
1: Auch da wieder aus unglaublich kurzer Distanz. Also wir reden hier von 30, 40 Zentimeter. Aber wenn man ehrlich ist, springt der Ball Leimer an den Unterarm hin dahingehend. Danach fliegt Gosens ungefähr auch wieder durch den 16er. Ja, also wir sind dabei. Ich kann auch nicht mehr diese Regel erklären. Wir haben es ja gesagt, gegen PSG war es bei Davis ein Elfmeter. Das waren zwei identische Situationen.
0: Aber Freistoß für Bayern ausgeführt. Das heißt, wenn es was gegeben hätte aus dem Keller, dann wäre es jetzt. Jetzt versucht Davis einen Außenrisspass und Schalke mit dem langen Pass. Aber da war ich schon wieder beruhigt, weil der war auf die Seite von Davis und der hätte ihn locker abgelaufen. Einwurf für die Bayern, also es ist emotional. Zwei Handszenen vom FC Bayern im eigenen Strafraum. Beide, ich finde, im Sinne des Fußballs nicht geahndet, aber ich blicke da auch nicht mehr durch. Und jetzt die Bayern über Lennart Kahl, über die rechte Seite, schön auf Pavlovic. Pavlovic wird wieder sofort zugestellt, Lennart Kahl. So eng es jetzt noch ist, ich habe ein gutes Gefühl, dass irgendwann bei Schalke die Kräfte schwinden werden. Wenn nicht jetzt in der ersten, dann in der zweiten Hälfte. Wir schnüren sie ein. Upamecano, 30 Meter vor dem Tor, schön. Rechts raus auf Leimer. Leimer mit der Flanke auf den langen Pfosten. Aber der wird zu lang. Aber auf der anderen Seite, da ist er ja, der Fonsi. Fonsi spielt nochmal zurück in den Rückraum auf Pavlovic. Ein bisschen zu ungenau. Schalke mit dem Befreiungsschlag auf Neuer. Neuer, war der überhaupt schon mal mit der Hand am Ball?
1: Aber der war gerade fast auf Höhe der Mittellinie, so weit war der vorne und hat den Ball dann gespielt. Hier ist übrigens die Fraktion, glaube ich, die Schalke jetzt hier müde spielen soll. Auf der rechten Seite mit Leimer, aber gut dazwischen gegangen Kurucay. Also der spielt links in der Dreierkette, obwohl es war, glaube ich, noch nie eine Dreierkette. Das ist immer eine Fünferkette, also quasi der linke der drei Innenverteidiger, der bisher einen Riesenjob macht da auf seiner Seite. Wieder geht's über diese Seite und Leimer holt sich den zweiten Ball da zurück und dann, das ist, glaube ich, das erste Mal, dass Tanaka hier wirklich dran war. Aber dann ist es dieses Gegenpressing. Und da gab es eine ab, aber er steht schon wieder, ein Bayern-Spieler, das war Pavlovic, glaube ich, gesehen zu haben. Aber der steht schon wieder und Davis auf der linken Seite hatte sich freigelaufen, aber Diaz zieht lieber in die Mitte. Leimer und Karl hat mal kurz angetäuscht, dass er da durchstartet, aber dann Nochmal wieder zurückgegangen. Ja, Pavlovic war es. Der hat sich da auch ein bisschen wehgetan, aber läuft das gerade im Mittelfeld raus. Die 34. Spielminute läuft. 0:0 der Spielstand auf Schalke. Noch und Bayern ist am Drücker. Pavlovic auf Upamecano. Ja, jetzt sind alle Feldspieler gefühlt 30 Meter vor dem Tor. Aber dann Ballverlust Upamecano. Upamecano gegen Stiller. Der hat einen weiten Weg vor sich. Stiller, da ist jetzt auch wieder Tadar zurück. Und dann fällt der Schalker einfach um. Und es gibt...
0: Ja, die Gelbe, die hat er sich...
1: Gelbe Karte für Upamecano.
0: Ja, der hat, also Upa war dann wieder an Stiller dran und der driftet nach außen. Eigentlich war das Foul unnötig und dann trifft er ihn unten. Ja, die muss er sich selber ankreiden, der Upa. Und Herr Stiller war dann fast schon auf dem Weg zur Eckfahne und dass er dann nochmal...
1: Ja, ist ein Foul, ist gelb.
0: Aber unnötig, also der Ballverlust... Da hat er ihn eigentlich, da könnte er mit seiner
1: er hat es ein bisschen abgeschaltet gefühlt. Ja. Also es war so, Upamecano hat den Ball verloren, ich glaube 10 Meter noch in der Hälfte der Schalker und hat dann aber gut eben zurückgearbeitet. Es war auch wieder Tah hinten, also er war auch nicht letzter Mann und nichts. Und dann hat Stiller so ein bisschen signalisiert, als würde er abdrehen, aber dann gleichzeitig so einen Übersteiger gemacht, dass er wieder vorbei ist. Und dann hatte diese Millisekunde, aber hat wahrscheinlich Upa auch abgeschaltet und musste dann quasi den Fuß stehen lassen.
0: Aber wenn er da vorbei ist... Dann kann er vielleicht nochmal Richtung, also im Strafraum.
1: Aber also er war nicht letzter Mann, das meinte ich.
0: Nee, das nicht. Aber wenn er vorbei ist, ergibt sich daraus eine gute Torchance. Also ich glaube, Upamecano hat sich so ein bisschen verleiten lassen, Tempo rausgenommen und dann hat er wieder angezogen. Schlau von Stiller gemacht. Bitter und unnötig, der Ballverlust und jetzt eben eine exzellente Freistoßposition. Das ist zwischen Mitte und rechts, halbrechte Position, 40 cm vor dem Strafraum. Und Aouchiche, der Mann für die runden Bälle, steht da, Dreimannmauer bei den Bayern. Was macht Aouchiche? Mit rechts läuft an und Neuer ist da, kann den ganz sicher zur Seite abwehren. 36. Minute, erste Chance für die Gastgeber nach dem Freistoß von Achille Aouchiche. Aber Manuel Neuer ganz, ganz sicher. Und jetzt der Einwurf für die Bayern. Ja, Schalke aufgeregt. Schade, da war der Ball nicht da. Sonst wären sie mal hinten unsortiert. So aber Kimmich mit der Ballverlagerung. Diagonalpass, aber der ist zu weit für Lennart Kahl. Und deshalb gibt es Einwurf für die Schalker. Tief in der eigenen Hälfte.
1: Ich wollte noch kurz sagen zu dem Eckball, zu dem Freistoß gerade von Aouchiche. Da hat Neuer damit gerechnet, dass der den auf den kurzen Pfosten spielt. Weil er hat nämlich die Mauer gar nicht so sehr da nach außen hingestellt,

0: wieder langen Ballbesitzphasen. Sie spielen wie beim Handball da um den Kreis herum, den die Schalker da mit ihrer Fünfer- und Viererkette vor ihrem eigenen Gehäuse bilden. Das ist wirklich so super eng da drin. Kimmich versucht jetzt anzuspielen, aber Katic dazwischen gegangen. Schalke jetzt aber mit der Kontermöglichkeit. Davis ist aber dazwischen.
1: Klasse.
0: Ganz ernsthaft, wenn es einen Spieler auf dieser Welt gibt, den ich haben will, wenn es eine 1 gegen 1 Situation im Laufduell gibt, dann ist es Fonzie Davis. Also, der hat da einfach mal ganz kurz so aufs Gaspedal getippt und hat den Gegenspieler einfach den Ball dann ganz klar abgelaufen. Und das, was jetzt gerade passiert, kannst du erzählen.
1: Ja, Harry Kane steht auf, wird sich ein bisschen warm-upen und dann schauen wir mal. Ich glaube, geht dann eher in Richtung zweite Hälfte. Der Mann, der jetzt gegen Osnabrück sich in dieser Saison zum Toredienst in Sachen Pflichtspieler angemeldet hat. Also wenn er kommt, und das gibt mir Hoffnung, dass die Schalker dann auch müde sind. Die Bayern wissen das auch. Je länger das Spiel dauert, irgendwann werden sich die Räume ergeben. Jetzt erstmal der Ballgewinn von Timo Becker, der heute erneut die Kapitänsbinde trägt, weil der eigentliche Kapitän noch immer nicht fit ist. Er sitzt zumindest auf der Bank beim FC Schalke 04. Das ist Kenan Karaman. Und seine Jungs, die kommen jetzt, sind im Strafraum und da ist Upamecano und klärt zur Ecke und macht das klasse. Und es gibt sogar Abstoß. War scheinbar nicht zuletzt am Ball, auch wenn das die Schalker nicht wahr möchten. Und die Bayern schalten schnell. Schalten um Nini Brown auf Lennart Karl. Der hat Platz, überquert die Mittellinie auf der rechten Seite. Wo ist die Anspielstation? Saibari. Ja, der hatte sich da auf der linken Seite angeboten, aber die Bayern spielen es erstmal ruhig aus. Fonzie Davis hat das Spiel vor sich, spielt jetzt Saibari auf dem linken Flügel an. Ismail Saibari, dessen linkes Handgelenk getaped ist, erkennt man dann immer wieder gut, auch an seinem weißen Verband, und mittlerweile alle Schalker wieder hinter dem Ball, alle Feldspieler wieder in der Schalker Hälfte. Also die Bayern haben es jetzt nicht mit Tempo ausgespielt, sie suchen jetzt wieder die Lücke. Pavlovic, 10 Meter in der Hälfte der Schalker, spielt links raus auf Diaz. Da ist jetzt eben wieder Diaz und Saibari im Zentrum. Diaz 1 gegen 1, dann im Zweikampf gegen Dina Ebimbe und der grätscht den Ball an Diaz und deshalb gibt es den Einwurf für Schalke und nicht für die Bayern. Da klatschen sich die Schalke an. Ja, das sind die Situationen, die sie lieben. Da können sie sich aufpushen. Wir sehen jetzt nochmal die Klärungsaktion. Upamecano hatte da Aouchiche angeschossen. Deshalb gab es zu Recht Abstoß und kein Eckstoß.
0: Es war El Faouzi, egal. El Faouzi. Egal.
1: Thank you,
0: aber ich wollte nur sagen, unglaublich gut gesehen von den Schiedsrichtern. Ich war mir nicht sicher. Ich dachte, Upamecano wäre als letzter dran gewesen. Aber er hat eben den Marokkaner angeschossen. Und das hat der Schiedsrichterassistent unten sehr, sehr gut gesehen. Also Davis jetzt wieder Ballbesitz. 5 Minuten plus Nachspielzeit. Gibt sicherlich ein bisschen was drauf. Gut durchgesteckt auf Diaz! Riesenchance hier auf das 1:0 in der 41. Minute. Lucho Diaz, dieser Steckpass. Fonta eingeleitet, dann Nene Brown und dann verspringt ihm gefühlt der Ball in der allerletzten Sekunde nochmal. Aber das war mal ein Laufweg von Diaz, der da diese Dreierkette komplett überrascht hat. War keine Abseitsposition und Lucho Diaz schüttelt den Kopf. Den will er, glaube ich, wieder haben.
1: Ja, ich weiß nicht, ob er sich das selber noch angeschossen hat. Also eine der Wiederholungen, da hatte ich fast das Gefühl, mit rechts, er will ihn rechts reinschieben in die lange Ecke. Da geht er aber weit vorbei, wie wenn er weg. Also ganz unglücklich. Ja, Kopf hoch, Lucho gegen Stuttgart. Da hat er ja auch eine gute Chance vergeben, aber ist da bis zuletzt eben dran geblieben und wurde mit dem Tor belohnt. Ja, schade, kurz vor der Pause, also mit einer 1-0-Führung wäre schon gut, wenn wir in die Pause gehen. Die Chancen hatten wir. Das müssen wir so ein bisschen uns ankreiden lassen. Auf der anderen Seite, also gut, dass wir überhaupt die Chancen haben. Wir reden hier nicht darüber, dass gar nichts bisher passiert ist, aber ja, da solltest du gegen dieses Dickicht, gegen dieses Bollwerk schon gerne 1:0 in Führung gehen. Brown hatte eine gute Chance, jetzt gerade eben Lucho Diaz, aber es steht weiterhin 0:0. Und ich glaube, die Schalker, die sind vollkommen zufrieden bisher damit. Die hatten eine Freistoßchance, mehr nicht. Die Bayern mit dem nächsten Angriff. Bauen sie auf, Pavlovic 10 Meter in der Hälfte von Schalke, links ist es Lucho Diaz. Auf Nene Brown mit der Hacke auf Diaz, der wird da weggecheckt und deshalb gibt es den Freistoß. Da hatte mit dem Rücken zum Tor Nene Brown den Ball mit der Hacke weiterleiten wollen und der Diaz war in diesen Raum reingesprintet und dann kommt der, da war der Fauzi und der checkt Lucho Diaz weg, deshalb vollkommen zu Recht der Freistoß. Der findet sozusagen auf

0: der Verlängerung der linken Strafraummarke statt. 2 Meter von der linken Strafraumkante. Also, lieber Jo Kimmich, mit viel, viel Drive, lass den doch gerne Richtung Tor lupfen. Wenn da keiner dran ist, geht der direkt aufs Tor. Das ist eine ganz fiese Situation. Saibari ist etwa 3 Meter im Abseits. Also der denkt sich auch was dabei. Der muss dann natürlich wieder raus und darf nicht eingreifen. Sonst wird das zurückgenommen. Was immer da passiert. Macht es Lennart Kahn mit links oder Jo Kimmich mit rechts? Kimmich. Ah, der war nicht gut. Jo, das kannst du besser. Der war eigentlich direkt auf den Schalker drauf. Schade.
1: Neuer von hinten den Ball schön wieder ins Spiel gebracht auf die rechte Seite. Pavlovic, der da im rechten Flügel drauf ist. Alles ein bisschen unsortiert gerade nach diesem Freistoß. Jetzt gehen Upamecano und Tah wieder zurück. Jetzt sortiert sich das alles wieder ein bisschen auf der linken Seite. Wieder Diaz, guter Steckpass Saibari in die Mitte gebracht. Und dann kommt er irgendwie noch direkt aufs Tor. Aber Karius begräbt ihn dann unter sich. Also diese Flanke von der linken Seite in die Mitte. Da ist noch ein Schalker, der reingrätscht. Das ist Timo Becker und dann lenkt er ihn aufs eigene Tor ab. Den wollte nämlich Lucho Diaz ganz woanders hin haben. Und dann ist Karius aber da ganz souverän, kann er den Ball quasi sichern.
0: Also auch Timo Becker übrigens. Ich wundere mich noch so ein bisschen über den Freistoß, Jens. Der war so aus der Situation, da dachte ich schon, bring den doch mit ganz viel Drive aufs Tor.
1: Sie lassen ein bisschen was liegen, die Bayern hier. Sie hatten 3 gute Chancen, muss man sagen. Aber sie hätten hier auch sicherlich mal 5, 6 richtig gute machen können. Wir haben einige Eckbälle, wo wir schon gesagt haben, die haben sie nicht sauber ausgespielt. Und auch dieser Freistoß wäre eine gute Gelegenheit gewesen. Und dann einfach zu kurz, 1, 2 Meter zu kurz und nicht mit genügend Schmackes, wie du es angesprochen hast von Kimmich.
0: Genau auf den einen Schalker, der da stand. Aus der Situation jetzt ein Fehlpass im Aufbauspiel. Pavlovic, Umschaltsituation, die Bayern aber holen sich den Ball. Lennart Kahl, jetzt hat er mal Tempo. Schalke unsortiert, dann spielt dann Nini Brown in den Rücken und Timo Becker schlägt den Ball raus. Schade. Das musst du dann auch nutzen, wenn die Hintermannschaft mal unsortiert ist. Aber die ist fast immer sortiert. So wie jetzt. 5er-Kette und 5, 6 Meter davor die 4er-Kette. Die Bayern kommen nochmal über die rechte Seite. Ball im rechten Rückraum bei Jo Kimmich. Jo Kimmich mit links. Ah, der Chipper, aber der ist zu nah vor das Tor. Karius hat den Ball. Kein Problem.
1: Das meinte ich auch mit dem Liegenlassen. Sie hatten 2-mal die Chance, wo die Schalker nicht hinten standen. Das war eine Kontersituation, die sie auch so ein bisschen verschleppt haben. Und auch jetzt gerade war das ein super schnelles Umschaltspiel. Und da waren einfach nur 4 Schalker hinten, statt sonst 5 oder so. Und dann haben sie es einfach ein bisschen zu unsauber ausgespielt. 2 Minuten gibt es obendrauf, finde ich okay. Nikola Katic ist länger
0: der
1: behandelt worden. Ja, der spielt auch durch, das sage ich dir.
0: Den Tropf für die Halbzeitpause, der das vorbereitet, der kommt wieder.
1: Also, der hat, wie gesagt, der sah komplett zerstört aus, nachdem er 3-mal einen abgekriegt hat hier. Das Schlimmste war sein eigener Mitspieler, der ihn da erwischt hatte. Aber der hält tapfer durch, der zentrale Abwehrchef der Schalker hier. Das sind 20 Sekunden schon vorbei von der Nachspielzeit. Bayern im Ballbesitz und es sieht so aus, wie eigentlich ja gefühlt die gesamte erste Halbzeit hier. Bayern im Ballbesitz. Es werden mittlerweile wahrscheinlich über 75% sein. Diesmal auf der rechten Seite. Lennart Kahl zieht wieder nach innen, versucht den Doppelpass zu spielen, verliert den Ball aber. Upamecano gut dazwischen gegangen. Jetzt nochmal geht es über Leimer auf der rechten Seite gegen Tanaka. Und der Österreicher holt sich den Ball dann wieder. Und es gibt Einwurf für die Bayern. Gleich die erste Minute der Nachspielzeit vorbei. Aber Bayern bleibt noch mal dran. Du hast es erwähnt, es wäre wichtig, hier eigentlich die Führung vor der Halbzeit noch mal zu machen. Weil dann muss Schalke irgendwie aufmachen. Aber mit einem 0:0, da gehen die wahrscheinlich gerne hier in die Halbzeit. Eine Minute Nachspielzeit jetzt vorbei. Es gibt noch einmal Einwurf für die Bayern.
0: Pavlovic noch mal aus dem linken Rückraum. Sie versuchen sich noch mal den Gegner zurechtzulegen. Kimmich rechts raus auf Saibari. Der legt sich den Ball ein bisschen zu weit vor. Die Schalker fast mit dem Ball gewinnen. Die Schalker mit dem Ball gewinnen. Und Upamecano aufpassen. Der hat schon gelb, setzt den Körper ein. Alles okay. Aber ja, wenn er dann ein bisschen später kommt, dann ist der Körper Kontakt und eventuell auch das Foulspiel da. Die Bayern nochmal mit dem Ball gewinnen. Gute 25 Sekunden noch für einen Angriff. Oder spielen sie es ja sozusagen von der Uhr und sagen sich, ruhig Blut, dann machen wir es in der zweiten Hälfte. Upamecano, alle Feldspieler nochmal in der Hälfte der Schalker. Tah links raus auf Lucho Diaz, der eine hervorragende Chance hatte. Diaz mit dem Hüftwackler. Diaz zieht nach innen. Diaz, ja, wo ist die Anspielstation? Ja, das war dann ein verschenkter Ball. Genau in die Füße des Gegners. Und jetzt nochmal die Chance für Silla. Halblinke Position. Tah ist da. Silla im Strafraum. Tah macht das super. aber dann gibt es den Abstoß und keine Ecke. Aber das war, da müssen die Bayern aufpassen. Immer wieder so leichtfertige Ballverluste. Und das war die letzte Aktion. Die Bayern überlegen auf Schalke, aber es steht noch 0:0 zwischen dem Zweitligameister und dem deutschen Meister nach den ersten 45 Minuten.
1: Einmal durchatmen für euch, für uns, für alle. Und wir sind natürlich pünktlich zum Start der zweiten 45 Minuten wieder hier auf Schalke für euch da. Herzlich willkommen zurück aus dem Stollen heraus. Von Schalke kommen die Mannschaften wieder zurück. Und das ist ein gewisser Mann mit der Nummer 9 und dem roten Trikot, der auch reinkommen wird. Das ist Harry Kane, der sich in der Pause hier besonders warm gemacht hat. Hat auch so ein Trainingsoutfit ausgezogen. Die restliche Mannschaft übrigens, die steht noch drin. Die Schalker sind schon auf dem Platz. Bayern wartet aber noch. Und ihr kennt das ja sicherlich. Da haben sie diese Gänge und die haben sie eben so im Stollenoptik gemacht, um diese Bergmanns, dieses Bergmanns-Theme, sagt man im Englischen, also diese Inneneinrichtung hier dieses Ganges möglichst authentisch darzustellen. Und jetzt kommen die Mannschaften, auch die Bayern, geschlossen dann nochmal auf den Platz.
0: Ja, und in der Kabine ist Nene Brown geblieben. Das heißt, sehr wahrscheinlich wird Ismail Saibari auf die Zehnerposition zurückrücken und Harry Kane in den Sturm gehen.
1: Der wartet übrigens gerade ganz lustig.
0: 96. Bundesligaspiel, er steht bei 98 Toren. Ja. Derjenige Spieler, der bisher am schnellsten die 100-Tore-Marke geknackt hat, Dieter Müller, der hat 129 Spiele gebraucht. Das ist fast eine ganze Saison mehr. Aber 0:0 steht es hier zwischen dem FC Schalke 04 und dem FC Bayern. Und egal, ob es am Ende 1-2 Tore werden, Hauptsache ein Tor mehr als der Gegner. Das wäre das Wichtigste. Natürlich würden wir es unserem Harry wünschen, aber er ist jetzt mit von der Partie. Die Bayern, Achtung, in der ersten Hälfte über 80% Ballbesitz. Aber es steht eben noch 0:0. Anstoß ist erfolgt. Die Rot-Weißen jetzt von links nach rechts in den zweiten 45 Minuten. Schalke entsprechend von rechts nach links. Und sofern wir das erkennen können, lieber Jens, keine Wechsel bei den Gastgebern. Und beim FC Bayern eben Brown, der die beste Chance hatte in der ersten Hälfte, neben Lucho Diaz. Brown drin geblieben in der Kabine und Harry Kane jetzt also dabei. Und das gleiche Bild wie eigentlich fast die ganze Zeit über in der ersten Hälfte. Die Bayern am Ball, alle Feldspieler in der Schalker Hälfte. Die Schalker wie ein Bollwerk. Wir haben da eben auch in der Halbzeitpause nochmal so ein taktisches Bild gesehen, wie eng die Schalker aufeinander standen. Also das war dann die Versinnbildlichung von einem königsblauen Buspark. Jetzt Conny Leimer auf der rechten Seite, aber leider im Aus, schade. Da läuft er durch, will ihn nochmal scharf machen, aber Ball beim Tor aus, Abstoß für Schalke.
1: Ich habe noch was Schönes für dich. Der FC Bayern hat in den letzten 59 Pflichtspielen immer getroffen. Mhm. 59, mhm. Weißt du. Da kommt, glaube ich, heute eins dazu. Das wollte ich doch damit sagen. Also, Abstoß vom Tor von Loris Karius, immer noch ganz in Orange gekleidet. Der Schlussmann der Schalker und den setzt er direkt ins Aus auf Höhe der Mittellinie. Geht er da auf die installierte Kamera da unten rein und Bayern den Ball besitzt. Und Upamecano, der dribbelt sich den Ball da gerade mal selber durch die Beine zweimal. Aber Gott sei Dank war da kein Schalker im Umkreis von 15 Metern. Deshalb hat er da selber kurz geschmunzelt und hat dann weitergemacht.
0: Wir hatten bei Upa gespekuliert, bleibt er vielleicht drin? Er hat Gelb als Innenverteidiger. Ist das nicht ganz ohne und bringt vielleicht dann Kompany Minjay für ihn? Wir beobachten das momentan noch. Ta und Upa in der Innenverteidigung. Aber klar, da muss er aufpassen, der Upa. Die Schalker spielen auf Konter und die gelbe Karte hatte er sich auch bei so einem Konter eingehandelt. Jetzt spielt er den Ball rechts raus auf Saibari und Lennart Kahl mal in der Mitte. Also da wird auch geswitcht. Ich hatte ja gerade eben noch gesagt, Saibari sehr wahrscheinlich auf der Spielmacherposition. Aber ja, das sind wir gewohnt, dass da auch mal geswitcht wird. Jetzt die Verlagerung auf die linke Seite, auf Lucho Diaz, der eine sehr gute Chance hatte. Der auf Harry Kane, der mit dem Rücken zum Tor will ihn sich selber vorlegen. Außerhalb des 16ers schafft er nicht. Kommt nicht zum Abschluss, Konter. Versuch der Schalker landet im Seitenaus. Die Bayern mit dem Einwurf auf Höhe der Mittellinie. Fonsi auf Harry, Harry auf Fonsi. Und dann ist der Ball hinten bei Jonathan Tah. Der liegt quer auf Upamecano. Upamecano kurbelt wieder an auf Conny Leimer, der als Rechtsverteidiger sehr weit innen steht. Gar nicht außen. Und dafür jetzt Lennart Kahl wieder rechts außen. Und diesmal Selbari versucht sich zwischen den Linien zu bewegen. Jetzt ein scharfes Zuspiel auf Lucho Diaz. Der ist im Strafraum. Ja, was macht er? Einhaken, zweihaken, geht Richtung Torlinie. Aber dann wird er sauber abgegrätscht von Dina Mbimbe. Aber super wieder. Dann Lucho Diaz nach. Setzt und deshalb die Schalker nur mit einem langen Befreiungsschlag und wir wieder im Ballbesitz. Jetzt geht's über die halbrechte Seite. Conny Leimer auf Lennart Kahl. Lennart Kahl in die Mitte, der auf Kimmich, dann wieder Upamecano. Fast alle Schalker jetzt 30 Meter vor dem eigenen Tor. Wieder dieses königsblaue Dickicht und Bollwerk und die Bayern, sie suchen die Lücke, sie finden sie noch nicht.
1: Diaz hat da leicht einen abgekriegt, aber ist schon wieder hinterhergegangen. Der Schiedsrichter zeigt Vorteile an. Also er hat es als Foul gegen Diaz gewertet, aber Bayern kommt über die rechte Seite mit Kane. Gut abgelegt auf Kahl. Kahl in Richtung Strafraum auf Saibari. Aber wieder ist da Dina Ebimbe dazwischen gegangen. Und Bayern holt sich den nächsten Ball wieder zurück mit Davis auf der linken Seite. Und dann ist Pavlovic da, wird gelegt, aber das war kein Foul. Elfauzi war da anscheinend fair mit der Grätsche unterwegs, aber Bayern macht jetzt zu und dann Schalke, die können da überhaupt nicht atmen gefühlt und Bayern ist schon da und steht ihnen auf den Füßen. Jetzt schneller Einwurf, Kimmich auf die rechte Seite raus zu Lennart Kahl. 1-1, Kahl gegen 4 Schalker, will er da sich irgendwie durchwurmen da, aber dann ist Pavlovic da mit einem kleinen Schubser gegen Elfauzi und dann gibt es Freistoß für die Schalker. Ja, das war bisschen zu viel gewollt vom jungen Rechtsaußen, der da einfach ja, mit dem Kopf voran in 4 Schalker reingelaufen ist. Und wir sehen übrigens gerade auf unserem Bildschirm, dass der Pass eben in Richtung Diaz, wenn es ein Tor geworden wäre, wahrscheinlich zurückgenommen wäre, weil Diaz war da ganz leicht mit dem Oberkörper im Abseits.
0: Leicht, aber dann eben entscheidend. Langer Ball jetzt der Schalke, aber wieder abgelaufen von den Bayern. Manuel Neuer, der nur einmal gefordert war in der ersten Hälfte beim Freistoß von Aouchiche. Den hat er aber ganz, ganz safe rausgeboxt, weil, wie es Jens ganz trefflich beschrieben hatte, da hatte er geahnt, dass er den auf die kurze Ecke bei dem Freistoß zirkeln möchte und Neuer war zur Stelle. Ansonsten bisher fast beschäftigungslos und er sieht jetzt von hinten, wie die Bayern den nächsten Angriff fahren. Über die linke Seite, Diaz und wieder fast, oder ja, doch alle Schalker hinter dem Ball, alle Schalker tief in der eigenen Hälfte und die Bayern, sie suchen die Lücke. Wo ist sie? Kimmich mit einem Chipperball, aber da ist der Capitano Becker und dann setzen sie wieder sofort nach und beim Nachsetzen dann ein Offensivfoul. Pavlovic gegen Satoshi Tanaka, der ein halbes Jahr bei der Fortuna in Düsseldorf gespielt hatte und nach deren Abstieg aus der zweiten Liga dann im Sommer zum Aufsteiger in die erste Liga gewechselt ist. Der einmalige japanische Nationalspieler wurde da von Pavlovic, ja, vorm eigenen 16er getroffen, umgerempelt, deshalb Offensivfoul entschieden und Freistoß für den FC Schalke 04, der in den letzten 4 Samstagabendspielen 18:30 in der Bundesliga ungeschlagen geblieben ist. 2 Siege, 2 Unentschieden. By the way, den Rekord hier hält der FC Bayern. Der ist seit 19 18:30 Spielen ungeschlagen. Hier steht es 0:0. 52. Minute, Foulspiel jetzt von Gosens gegen Kimmich, fast auf unserer eigenen Torlinie, also am eigenen Tor, schnell ausgeführt, Tah kurbelt an, spielt auf links auf Fonsi Davis, der ist genau auf Höhe der Mittellinie, überlässt nochmal für Harry Kane, der hat sich fallen lassen, Saibari, der täuscht vorne einen Laufweg an, ja, wird fast angespielt, aber die Schalker, nämlich Timo Becker, die können dann diesen langen Ball klären und haben jetzt hinten den Ball.
1: Ja, die Dreierkette, die steht wirklich gut. Diese Lupfpässe kommen da nicht an. Passt in die Spitze und dann ist es nur Ball gespielt von Davis gegen Moussa Sila, der da gegen 3 Bayern-Spieler komplett auf freier Flur war. Aber Kontermöglichkeit jetzt für die Bayern. Deshalb können wir gar nicht so sehr auf die Szene eingehen. Leimer auf Lennart Kahl und in der Mitte ist es Katic, der den Ball da rausköpft, der sich auch die Frisur nochmal gerichtet hat. Wie gesagt, der hat einige Fouls abgekriegt.
0: 7 Minuten gespielt und sein Trikot ist wieder klatschnass. Ja. Also Wahnsinn, der haut wirklich alles rein, der Junge.
1: Und Bayern kommt über die linke Seite. Lucho Diaz gegen zwei Königsblaue auf Davis. Er ist da eng markiert, kann sich aber gut herausbefreien auf Pavlovic. Der chippt den Ball wieder Richtung Saibari. Aber die Schalker, die investieren da rund um diesen eigenen 16er so viel. Alle versuchen da wirklich nur die Räume zuzumachen. Und wir schauen noch mal drauf. Ja, auch da wieder. Also Silla, da war nichts. Da hat Davis nur den Ball gespielt.
0: Also die irgendwie sobald sie im Dunstkreis sind von einem Gegenspieler beim Offensivvorstoß, die Schalker, muss man schon sagen, suchen sie den Körperkontakt und hoffen dadurch einen Freistoß zu ziehen.
1: Mag ich nicht.
0: Man kann es als ausgewufft beschreiben, aber wenn es dann so eher nicht klappt, dann hat das eher nicht so guten Anstrich. Deswegen auch in dieser Situation. Fonsi hat den Ball berührt und Silla dachte sich, ja, ist der in meiner Nähe, dann plumpst ich nochmal hin. War aber überhaupt nichts. Also
1: auch Kompliment übrigens an den Schiedsrichter. Das muss man auch sagen. Robert Schröder, der ja am Anfang hat er zwei kleinere Sachen da nicht richtig gesehen, aber ansonsten hat er alle diese Szenen bislang richtig beurteilt.
0: Da kannst du auch den Schiri irgendwie sehr beeinflussen. Jetzt ein scharfes Zuspiel auf Saibari. Ah, schade, nimmt den Ball eigentlich technisch super mit, aber jetzt der Konter für die Schalker in der eigenen Hälfte. Tal zurück, Upamecano halt zurück und Fonsi halt zurück und holt sich den Ball überrannt und dann der scharfe Pass auf Lucho Diaz. Lucho Diaz jetzt im Strafraum. Was macht Diaz? Diaz legt den Ball quer, lupft ihn und dann klärt der zurückgealte Kurucay kurz bevor der Ball die Linie überquert. Super Balleroberung von Fonsi Davis. Dann schaltet er noch überragend um, schickt auf der halblinken Seite Lucho Diaz. Der dringt in den Strafraum ein. Halblinke Position frei vor Loris Karius. Und dann ist das ja so ein Lupfer-Quervorlage. Und der Versuch landet leider nicht im Tor, weil eben Kurucay gerade noch so klären kann. Auf Kosten eines Eckballs.
1: Fünfter Eckball für die Bayern von der linken Seite. Joshua Kimmich bringt den diesmal an den zweiten Pfosten. Da ist Tah und er erwischt den Ball zwar, aber der geht auf das Tor der Schalker. Und da liegt auch noch Timo Becker, der Kapitän der Knappen, hat eine abgekriegt am Hinterkopf. Aber da weiß man auch nicht, ob das jetzt vielleicht der eigene Mann auch sogar war. Ach. Das ist, ich glaube, es war übrigens ein Torschuss von Diaz. Ich muss es wirklich sagen. Also ich habe mir das nochmal angeschaut. Ich glaube, es war ein Torschuss, wo er auch ein bisschen, den er nicht perfekt erwischt hat. Also er hat ihn super über Karius drüber gelegt, aber dann eben so ein bisschen.
0: Aber wäre der auch,
1: der,
0: also der Versuch glaube ich auch, weil ich habe auch überlegt, spielt er ihn quer? Wäre auch eine Option gewesen. Und da kommt so ein Lupfer. Oh, jetzt aufgepasst, Neuer passt auf. Fast die zu kurze Rückgabe. Und da laufen sie auf Neuer zu. Und deshalb sind sie jetzt unsortiert. Und Fonsi Davis hat Platz, aber wartet. Alle Schalker wieder zurück und damit wieder sortiert. Ja, auf alle Fälle, ich vermute, so wie wir es gesehen haben, dass der Lupfer von Diaz, wenn Kurucay nicht klärt, dass da am Tor vorbeigegangen wäre. Aber es ist jetzt nur eine Vermutung. Weiter geht's. Fonsi Davis, der wechselt jetzt über sich irgendwo hinaus. Flanke in die Mitte und dann Tah, Offensivfoul und zwar tief in der Schalker Hälfte. Unterbindet damit den Angriff der Königsblauen. Und jetzt reagiert Winnie Kompany, der ganz in Schwarz heute sein Outfit hat. Also 56. Spielminute, Doppelwechsel beim FC Bayern. Nachdem Harry Kane bereits zu Beginn der zweiten Hälfte eingewechselt wurde, kommen jetzt Michael Olise und Jamal Musiala. Klasse und schön, dass Musiala wieder dabei ist.
1: Rausgehen Saibari und Lennart Kahl. Und jetzt haben wir vorne wieder Michael Olise, Harry Kane, Jamal Musiala, Luis Diaz. Und jetzt haben die Bayern noch ungefähr 35 Minuten Zeit, um hier dann doch noch die Führung zu erzielen. Erstmal langer Ball der Schalker, aber gut von Tah dazwischen gegangen gegen Dejan Jubilic. Bayern kann neu aufbauen. Es läuft die 57. Spielminute und taktisch gesehen natürlich Michael Olise am rechten Flügel einsortiert und Jamal Musiala zentrale Position quasi neben Harry Kane auf seiner Position, die er auch auf dem Trikot drauf hat, auf der 10. Upamecano auf die rechte Seite raus zu Michael Olise, der per Hacke weiterleitet auf Leimer, auf Musiala, auf Olise und das ist gleich mal nochmal eine Tempoverschärfung gefühlt, wenn der Franzose drin ist. Jetzt läuft er da mal rein in 5 Schalker und die schmeißen sich da rein und können dann gerade noch irgendwie klären. Aber ist das nicht auch was, wenn deine erste wenn deine erste Ballberührung ein Hackenball durch die Beine des Gegenspielers ist?
0: Von Olise. Jetzt aber Leimer, halbrechte Position, da ist nochmal Zug drin, du hast das richtig beschrieben. Ah, Leimer, aber dann ist das extrem, da sind eben, oh super, Musiala wieder zurückarbeitet, wie er sich den Ball holt und trotzdem jetzt der Konter für die Schalke, aber Musiala gegen Fauci, ja, Fauci kann sich durchsetzen, Fauci in die Mitte und dann bleiben die Schalker da am Drücker, Vorteil und dann kommt sie über die rechte Seite, da ist Dina im Bimbel, scharfe Reingabe in die Mitte auf Gosens und der mit letzter Kraft am langen Pfosten kriegt den Ball nicht mehr scharf. Die Schalker mit dem ersten Vorstoß in dieser zweiten Hälfte. Hier steht es 0-0. Wir sind drückend überlegen. Aber jetzt langer Pass auf Diaz. Diaz vor Karius. Legt den Ball vorbei an Karius. Aber Dina im Bimbel kann klären. Schade, da wäre das Tor leer gewesen. Zweiter Ball. Jetzt der Druck, wie gesagt, größer. Kimmich rechts raus auf Olise. Komm, mach was. Olise im Strafraum. Winkel spitz. Oh, Karius. Und Nachschuss. Musiala. Oh, kommt zu Fall, kein Elfmeter. Kimmich wird angeschossen. Jetzt der Druck der Bayern immer noch im Strafraum. Da ist Olise. Und dann vertribbelt er sich. Ball im Tor aus. Abstoß für die Schalker. Aber jetzt scheint es nur noch eine Frage der Zeit zu sein, bis der Ball drin ist.
1: Bist du wahnsinnig? Was sind denn das für Chancen jetzt hier? Gefühlt alle Taktik mal kurz für die letzten 2 Minuten über den Haufen geworfen. Und Bayern hier im Strafraum. Und Michael Olise scheitert da an der Fußabwehr von Loris Karius, der im Stil eines Handballtorhüters den rechten Fuß rausschraubt und den Schuss des Franzosen entschärfen kann. Oh, langer Ball nach vorne, aber weggeblockt. Moussa Sila aus Bayern kommt wieder nach vorne. Upamecano mit langen Schritten in der eigenen Hälfte bringt den Ball nach vorne auf die linke Seite, auf Fonsi Davis, auf Luis Diaz. Pavlovic hat die Augen, den Kopf oben, die Augen auf die rechte Seite gerichtet. Da ist Konrad Leimer auf Michael Olise. Olise spielt den Ball auf Kimmich. Kimmich schön auf Harry Kane mit dem Rücken zum Tor, 20 Meter. Legt den Ball kurz ab. Musiala abgeblockt. Das ist so eng da in der Mitte und irgendwie können sie dann doch wieder dran. Luis Diaz, Flanke in die Mitte, Harry Kane. Der Ball liegt da im Strafraum frei. Schalke kann ihn irgendwie rauskehren, aber Bayern bleibt dran. Das ist hier unmenschlicher Druck. Leimer bringt den Ball in die Mitte und die Schalker, die werfen alles rein, was sie hier haben und hauen die Dinger nur noch hinten raus. Das ist unglaublich. Das ist irgendwie wie ein Endspiel von irgendeinem Turnier. Gefühlt in der 92. Minute, aber dabei steht es 0-0 in der 60. hier.
0: Boah, und wieder Olise, wieder über die rechte Seite, schön auf Musiala. Musiala, ganz eng Tänzchen. Ah, und wieder ein Schalkerbein dazwischen. Und dann Ball gewinnt, kein Foulspiel. Upamecano, alle Spieler 30 Meter vor dem Tor von Schalke. Lucho Diaz an der rechten Strafraumkante, muss ihn nochmal rausdrehen. Pavlovic, 30 Meter vor dem Tor. Kimmich, Doppelpass, ja, Tah. Boah, also jetzt der zu kurze Pass und Konterchance. Aouchiche, ja, und jetzt mal Entlastung für die Schalker, für die jetzt die Bayernhälfte fast Fremdland geworden ist.
1: Da kann keiner mehr nach vorne laufen und das jetzt schon hier in der 61. Minute. Also die haben da mal kurz überlegt, ob sie einen Konter fahren, aber bis auf Aouchiche ist da keiner mit nach vorne gegangen. Der musste abdrehen, der hatte keine Möglichkeit, irgendjemanden anzuspielen. Konrad Leimer jetzt den Ball schön auf Höhe der Mittellinie runtergenommen.
0: No
1: Olise, nix war das da. Das war die stählerne Brust von Konrad Leimer. Das war keine Hand. Also Pavlovic hat den Ball auf Olise, kurz abgelegt auf Kimmich. Und irgendwie, seit der Franzose drin ist, die Schalke haben einen Mordsrespekt vor dem. Der legt sich den Ball nochmal zurück. 2 machen da die rechte Seite dicht. Bayern versucht jetzt schnell rumzuspielen. Deshalb nur einer auf der linken Seite, gerade bei Luis Diaz. Da ist dann Davis noch da, Pavlovic, der als Ballverteiler auf der 6er Position den Ball schön rechts rauslegt auf Michael Olise, der gegen 2 Königsblaue, da überlegt er kurz, was macht er, spielt er das Dribbling, aber nee, er spielt den Ball, glaube ich, 2 halten ihn da fest, Gosens will dann Freistoß noch haben, aber da war die Schalker quasi an ihm dran geklebt und trotzdem hat er sich da irgendwie befreien können. Also, oh, was ist da für auf einmal wieder für ein Zug drin in diesem Spiel?
0: Ja, aber langsam und sicher sollte das Törchen fallen. Kimmich schön in die Breite gezogen, auf Diaz, Diaz wieder, Diaz in die Mitte, auf Kane dreht sich, Schuss wird abgeblockt und dann nochmal Diaz, schießt doch, spielt auf Olise statt zu schießen. Schade, Olise weit abgedrängt, kurz vor der Eckfahne, da hätte Diaz auch ja, einen Pfund raushauen können. Aber so, jetzt Kimmich wieder mit dem Chipper zu kurz. Ah, es ist so, also Schalke ist der taumelnde Boxer, aber sie werfen alles rein und die Bayern, sie schaffen noch nicht den Punch. Jetzt Upamecano wieder der Ballgewinn. Also es scheint wirklich nur eine Frage der Zeit, aber wer weiß, jetzt über die linke Seite, Pavlovic. Auf Kane. Kane, schöner Ballverteiler. Rechts wieder Olise frei und der Ball kommt sowas von genau in den Fuß und er pflückt den runter. Olise, schön in den Strafraum. Mit der Hacke abgelegt. Olise in die Mitte auf Pavlovic. Schießt doch. Nehmen wir nochmal zurück auf Olise. Olise, Flanke in die Mitte. Da ist Davis, der lässt ihn durch. Jetzt Diaz, nochmal in die Mitte. Schießt doch mal. Der will nochmal querlegen. Dann Pavlovic, wieder die Balleroberung. Die Bayern wollen gefühlt den Ball ins Tor tragen. Einfach mal draufhauen und abgefälscht und einfach rein das Ding. Jetzt da, halblinke Position. Pavlovic. Pavlovic, sucht die Anspielstation, spielt zurück zu Upamecano. Upamecano, letzter Mann, 30 Meter vor dem Tor der Schalker. Also das ist sowas von dunkelblau, königsblau am eigenen 16er. Pavlovic, da bietet sich Leimann schön in die Gasse. Nimm ihn an, schießt doch Leimann aus dem Netz. 64. Minute, Conny Leimer mit einem super Lauf in die Tiefe, kann den Ball auch super runterpflücken und dann rutscht ihm der Ball aus halbrechter Position über den Stamm, über den Spann und schlägt nicht im Netz ein, sondern am Außennetz.
1: Aber das ist hier ein angelockter Boxer, dieser Schalker. Das war eben Gosens, der mitten im Spiel auf einmal beide Hände auf die Oberschenkel nehmen musste, weil er nicht mehr konnte. Und wie gesagt, das ist Wahnsinn. Jetzt Karius, der den Ball ins Aus nur schießt. Die Schalker, die stehen da. Keiner, gefühlt, kann da irgendwie nochmal so richtig einen Sprint anziehen. Jetzt kommen aber zwei neue unten auf jeden Fall. Also sie mussten da was machen. Da muss Muslic, musste agieren und er bringt den schon angekündigten Jungen
0: Mertcan Ayhan, der türkische U21-Nationalspieler mit seinem zweiten Bundesliga-Einsatz. Es geht der gelb vorbelastete Dina Ebimbe und zudem geht der ja, entkräftete Robin Gosens und mit der Nummer 33 kommt Vitali Becker, deutscher Junioren-Nationalspieler, seit 2013 in der Jugend der Königsblauen, auch für ihn wie für Ayhan, der zweite Bundesliga-Einsatz, der eine linke Außenverteidiger, der eine andere Innenverteidiger, also für die beiden Schienenspieler vermutlich dann auch im Spiel eben jetzt Becker, damit zwei Beckers bei Schalke auf dem Platz und eben auch Ayhan. Und die Bayern kommen wieder, Pass in die Mitte und wieder ist dann Schalker Bein und wieder können sie es irgendwie klären. Und wieder haben die Bayern den Ball, aber 35 Meter vor dem Tor. Dann der lange Ball, der ist zu lang. Karius ist da vor Olise und schnappt zu. Ja, jetzt sind wir schon in der 66. Minute. Wir haben noch relativ viel Zeit, aber trotzdem wird es irgendwann mal so, dass wir uns in 20 Minuten kurz vorm Ende drüber unterhalten. Boah, immer laufen wir noch diesem ersten Treffer hinterher. Oder wird sogar Schalke mal eine Chance haben? Im Fußball ist alles möglich. Also langsam, aber sicher sollten die Roten mal diesen Punch erfolgen lassen.
1: Ja, es ist diese Geduld. Ihr merkt es ja auch ein bisschen an uns. Wir werden auch ungeduldig hier langsam. Aber wie gesagt, sie kämpfen ja die Schalker wirklich nieder. Aber noch hält hier diese Betonwand, die die Knappen hier vor über 62.000 anrühren. Jetzt gibt es mal einen Freistoß für die Königsblauen. Auf die rechte Seite rausgebracht. Und dann die Flanke versucht einmal quer rüber. Das ist der eingewechselte Vitali Becker, der bringt den gut irgendwie in die Mitte. Also nicht, dass jetzt Schalke hier noch irgendwie einen so reinmurmelt. Aber nein, Bayern hat den Ball. Michael Olise nimmt den in Seelenruhe, umringt von zwei Spielern am eigenen 16er diesmal runter.
0: Also man könnte meinen, dass die Schalke jetzt drei Jahre lang Bundesliga-Mörtel angerührt haben und hier schön gebaut haben. Und nach drei Jahren kommt die erste Bundesliga-Mannschaft. Aber klar, so ist vollkommen legitim, dass du so gegen die Bayern verteidigst und spielst. Jetzt der junge Ayhan, der also rechter Schienenspieler ist, tatsächlich auf der Position, die Dina Ebimbe gespielt hatte und links eben Vitali Becker, dort wo Robin Gosens heute begonnen hatte. Die Schalker-Fans unermüdlich mit ihrem Support. Die würden so 0-0 natürlich sofort kaufen. Wir Bayern natürlich nicht. Lucho Diaz, ah, da kommt Kane ran, der überlässt für Lucho Diaz, dann Musiala schön für Kimmich, hau doch einen raus. Kimmich stattdessen wieder mit dem Chipper. Schieß doch, Jo. 25 Meter, du hast doch einen Huf, aber wieder die Ballrückeroberung, wieder der Steckpass. Jetzt Olise, Olise wird festgehalten und dann Lucho Diaz, Schuss abgebleckt. Blum, Mist. Schade, Olise wurde da gezupft, nochmal der zweite Ball. Die Bayern bleiben hungrig, Davis, und Kane, links jetzt im Strafraum, will den Ball vorbeilegen an Timo Becker, aber der lässt sich da nicht lumpen, Befreiungsschlag. Da muss doch mal so ein Ball durchtrudeln, irgendwie. Warum haut der Kimmich nicht mal einen raus? Dann Olise, der wurde da noch ganz schön gehalten und dann fällt der Ball Diaz am 16er vor die Füße und das macht er richtig, zieht ab, aber irgend so ein blauer Stutzen war wieder dazwischen. Egal, nächster Ball. Ja, Fonsi gegen zwei, das war dann einer zu viel und Tanaka. Und aufgepasst, jetzt schwirren sie aus, die Schalker. Ja, vorbeigelegt an Kimmich und dann ist da links viel Platz. Und der ist noch vollkommen frisch, Vitali Becker, der 21-Jährige. Ist im Strafraum, der war immer aus, der war immer aus, der Ball. Ja, Abstoß für Bayern. Und Neuer dann immer ganz, ganz schnell, der merkt auch, irgendwann, hier bitte das Törchen.
1: Ja, Vitali Becker, der junge Linksverteidiger, der hat ihn sich da in bester Position einen Ticken zu weit vorgelegt. Wir schauen nochmal drauf. Boah, hätte eben fast auch diesen, also das war...
0: Wenn Olise die Berührung mitnimmt und gleich zu Boden geht, dann kriegt er einen Elfmeter. Ja, weil die Hand war oben an der Schulter.
1: Also ganz ehrlich gesagt war das mehr Elfmeter als kein Elfmeter hier.
0: Aber er ist halt stehen geblieben.
1: Ja, er ist
0: das
1: stehen
0: zeichnet
1: geblieben.
0: Ihn aus, weil er abziehen wollte.
1: Aber sind wir froh, dass wir solche Spieler haben.
0: Ja.
1: Weißt du, ich schimpfe so viel über Leute, die sich fallen lassen. Ich bin froh, dass wir einen haben, der sich nicht fallen lässt. Also Michael Olise wollte hier stehen bleiben, um das Tor zu machen.
0: Ja, also so sportlich total fair, wenn er die Berührung mitnimmt, weil oben am Schulterblatt, an der Schulter festgehalten, aber jetzt Olise schlüpft durch zwei durch, komm, mach so, Olise, schade, gegen 3-4 trotzdem, der reißt die auseinander, Kopf oben, weiter geht's, Michael, irgendwann, heute wird's klappen.
1: Und wieder war es gegen Vitali Becker, dann geht er an Tanaka vorbei und dann ist es der junge Becker, der dann da nochmal den Körper reinstellt und er war der vierte Schalker, die klatschen sich da ab, aber wie gesagt, da mussten sie zwei neue bringen. Jetzt haben sie die Jungen gebracht. Die müssen jetzt hier performen. Also, und Vitali Becker hat das bislang echt ganz gut gemacht. Er ist hier gefühlt 2 Minuten auf dem Platz und hat schon alles erlebt. Jetzt wieder langer Ball auf Michael Olise auf der rechten Seite. Wieder gegen Becker. Durchgesteckt auf Musiala am rechten Flügel. Oh. Musiala geht da gut vorbei, geht fast an seinem Gegenspieler vorbei.
0: Aber dynamisch, spritzig.
1: Jetzt gibt's den sechsten Eckball für die Bayern, aber schön, wie das Musiala da gemacht hat. Eben ein bisschen anders als Olise, nicht nur mit purer Geschwindigkeit, sondern eben so ein bisschen tänzelnd. Jetzt der Eckball, rechte Seite.
0: Michael Olise mit links, zieht sich da nochmal die Hosen so ein bisschen zurecht. Harry Kane lauert Olise auf den kurzen Pfosten und der wird gleich wieder von Kurucay ins Tor aus befördert. Das heißt, nochmal das gleiche Spielchen. 71. Minute, Ecke von der rechten Seite, Olise. Diesmal zieht er sich den Stutzen zurecht. Conny Leimer als kurze Anspieloption steht da bereit. Aber Olise macht diesmal auf den langen Pfosten und da ist wieder Karius.
1: Den pflückt er aber auch schon richtig gut runter. Also er hat eine Strafraumbeherrschung. Heute 1+, der Schalker Torhüter. Ja, da wird ein bisschen unter Druck gesetzt von Harry Kane, aber schnappt er sicher zu, geht runter und begräbt den Ball unter sich. Langer Ball von ihm in die Spitze, Moussa Sila geht da gar nicht mehr hinterher. Der Ball bei Jonathan Tah und es läuft die 71. Spielminute. 0-0 in der Veltins-Arena auf Schalke. Der Aufsteiger hier mit allem, was er hat. Er wirft hier das ganze Herz, das die Schalker haben, wirft er in diesen Topf. Und noch haben sie es nicht zugelassen, dass Bayern hier auch nur einen Treffer hat. Luis Diaz gegen Ayhan auf der rechten Seite. Wieder Luis Diaz zieht in die Mitte. Diaz, da ist es ganz eng. Harry Kane dribbelt nochmal raus auf Leimer. Der hat auf der rechten Seite nicht viel Platz. Nimmt Michael Olise mit. Aber wieder Vitali Becker, der da so eine Fußspitze dazwischen kriegt. Jetzt die Kontermöglichkeit für die Schalker vielleicht. Tanaka. LVC. Gut gemacht. Und dann Zusammenprall da, Vitali Becker und Pavlovic. Und das gibt die gelbe Karte für den Bayern-Spieler. Ja, der hat da robust geklärt, möchte ich sagen.
0: Und wieder, also Vitali Becker, das ist schon einer, der für mächtig viel Schwung sorgt. Da macht Pavlovic den Ausfallschritt. Ja, ja, das haben sie aber trotz Gegnerdruck sauber rauskombiniert, die Schalker. Und das wird ihnen auch Auftrieb geben. Ich glaube, diese, ich nenne es mal Grundeuphorie der Bayern nach diesen Wechseln ist so ein bisschen abgeebbt. Und die Schalker kriegen es jetzt wieder besser hin. Und wir nähern uns der Schlussviertelstunde. Und mit Blick auf die Uhr, Jens, uns fehlt das Bayern-Tor. Jetzt müssen wir erstmal aufpassen.
1: Ich bin noch entspannt. Ich bin noch ganz entspannt.
0: Jetzt müssen wir erstmal aufpassen, dass wir hinten stabil bleiben bei diesem Freistoß aus der, aus dem halblinken Rückraum. Aber Standards sind natürlich immer ein Mittel. Und Vitali Becker, der tritt jetzt auch den Freistoß. Der ist lang unterwegs. Upamecano klärt erstmal raus aus dem Strafraum. Und dann Fonsi gegen Katic. Ja, ja, Einwurf. Was macht der Katic?
1: Der will ihn blocken.
0: Der stellt sich Fonsi wegblocken. Davis in den Weg. Und das gibt vollkommen zu Recht gelb.
1: Also, Spielverzögerung. Ja. Aber muss ich sagen, er verhindert halt dadurch einen Konter. Ne? Also so blöd ist es nicht.
0: Ja, und da berührt er ihn noch. Der Katic. Irgendwie, trotzdem, also irgendwie, ich muss nur sagen, gewisse Sympathiepunkte hat er bei mir. Ja. Der haut sich rein, der schaut aus. Also ich glaube, Der wird gescheit Säure heute in den Muskeln haben heute Abend. Langer Ball jetzt von den Bayern, Diagonalball, der war nicht so gut. Der landet leider, ja, der war relativ weit vorbei. Schalke wird nochmal wechseln und Winnie Kompany, glaube ich, wird Tom Bischoff in die Partie bringen. Tom Bischoff, das wäre doch was, mit seinem linken Huf einfach mal rums die Bums einen raushauen. Und Upamecano bleibt aber immer noch drauf. Also der hat noch gelb, das habe ich so ein bisschen im Hinterkopf. Und bei Schalke kommen die Nummer 38 und 39. Luka Forscher, 19-jähriger Youngster, mit seinem Bundesliga-Debüt kam vor oder in diesem Sommer aus der U19 hoch. Und es kommt Max Wöber, ein ehemaliger österreichischer Nationalspieler, kam von Leeds, war in der Vorsaison an Werder Bremen ausgeliehen, der gebürtige Wiener. Wie schon am ersten Spieltag gegen Augsburg auch jetzt eingewechselt und beim FC Bayern. Tom Bischoff für Pavlovic, vielleicht auch mit Augenmaß natürlich, weil Pavlo gerade gelb gesehen hat.
1: Ist ein bisschen auch die offensivere Variante, muss man dazu sagen, als Pavlovic. Ne? Und die letzte Viertelstunde noch nicht ganz angebrochen, aber Bayern jetzt nochmal mit einer Alternative, du hast es erwähnt, im defensiven Mittelfeld mit Bischoff auf der linken Seite. Ulisse bleibt da hängen. An Vitali Becker, also wie gesagt, der Junge, der hat hier heute in dieser kurzen Zeit, seit er erst drin ist, eingewechselt worden in der 65. Minute, also noch nicht mal 10 Minuten, schon so viel erlebt. Wöber, der die Position hinten, ja, gefühlt ist jetzt eine Viererkette draus geworden übrigens, also die dann wahrscheinlich sogar zu einer Sechserkette hinten wird. Also sie haben jetzt nochmal einen zusätzlichen Innenverteidiger damit reingezogen. Übrigens, also Fünferkette.
0: Jubicic und Kurucay raus. Die hatte ich, glaube ich, einen von beiden nicht erwähnt.
1: Kurucay, das ist nämlich, nee, doch nicht. Also auf der Position spielt jetzt Wöber, also doch die Fünferkette bei Schalke bleibt bestehen. Und es geht jetzt Leimer, der auf der rechten Seite nochmal Gas macht, auf Ulisse, aber die spielen dann zurück. Schalke bleibt sich da treu. Die verschieben hier, also die Kilometerzahlen von einem Satoshi Tanaka, die sind Wahnsinn, dass der da im defensiven Mittelfeld bei den Schalkern alles zuläuft. Und Michael Ulisse, ja, der wird hier gehalten und der, ja, ein bisschen frustriert hier, aber der Ball kommt per Chip Richtung Musiala. Bei jedem Kontakt wird Ulisse gehalten. Kimmich mit dem schönen Seitenwechsel auf die linke Seite raus, auf Luis Diaz. Bleibt da aber hängen an Ayhan und Kontermöglichkeit für die Schalker. Boschar, der gerade eingewechselt wurde, auch 19 Jahre, wie gesagt. Also, dass die hier nicht auf ihre Nachwuchsspieler setzen, kann man nicht sagen bei den Schalkern. Die haben hier immer schon die knappen Schmiede gehabt, die gute Spieler rausgebracht hat. Und auch hier setzen sie auf die nächsten Jungen. 76 Minuten genau gespielt, 0:0 auf Bayern. Dominant, aber Schalke hält hier das torlose Unentschieden. Langer Ball hinten heraus von Karius, hat Bayern sicher. Und ja, ich muss sagen, auch mit Ulisse und Kane, das sind jetzt nicht mehr die hundertprozentigen Chancen mehr geworden als in Halbzeit 1. Bayern ist dominant, aber wie gesagt, sie laufen da auf eine unglaublich starke Fünferkette, die die Schalker hinten machen, muss man einfach nochmal sagen. Timo Becker, Nikolaj Katic und jetzt mittlerweile drin Maximilian Wöber, die zentral da drin sind. Auf der linken Seite der Ball jetzt mittlerweile bei Lucho Diaz. Der zieht immer wieder in die Mitte, versucht so Räume zu öffnen auf der linken Seite. Kimmich hat den Ball, überlegt ihn an, hoch zu chippen. Tah auf Bischof. Bischof als Ballverteiler auf der halben linken Seite jetzt zu Musiala. Musiala tänzelt da ein bisschen durch, aber hat da keine Möglichkeit abzuziehen, weil da vier sich quasi vor ihm groß machen. Nochmal raus auf die linke Seite auf Davis. Davis setzt seine Geschwindigkeit ein, tänzelt da rum auf Lucho Diaz und dann verliert er den Ball. Fünf Schalker sind da um Diaz sofort herum. Der kann nichts machen. Der Ball raus bei Neuer und wieder nach vorne.
0: Schluss, Viertelstunde läuft. Die Bayern über die linke Seite. Also dem Lucho würde ich es auch gönnen. Der versucht, der hat eine unglückliche Aktion, ich sag's mal so, aber der haut sich rein auch jetzt. Kretsch da zu Fonsi Davis. Der täuscht die Flanke an, spielt dann in den linken Rückraum auf Bischof. Bischof auf Kimmich, der kann den Ball nicht unter Kontrolle bringen. Und die Schalker mit dem Befreiungsschlag, der landet bei Diaz, aber der stand im Abseits und deshalb Freistoß für Schalke. Ja, 15 Minuten, etwa noch 15 Minuten. Was geht noch hier in der Schalker Arena? Die Schalker mit der besten Defensive in der letzten Saison. 14 Pflichtspiele in Folge zu Hause ungeschlagen. Schaffen sie auch gegen den Brocken, gegen den Doublesieger Bayern, ungeschlagen zu bleiben zu Hause. Letzte Heimniederlage Mitte September, also vor einem Jahr, damals in der zweiten Liga gegen Kiel. Und jetzt steht es hier 0-0. Es ist noch alles drin, es wäre sogar für sie noch ein Konter drin. Aber die Bayern, sie drücken wieder. Sie kommen über den nimmermüden Diaz, über links, gegen den ersten, gegen den zweiten. Und das war dann einer zu viel. Ja, schade, Lucho, bleib stabil, versuch's weiter. Es wird noch hoffentlich klappen. Vielleicht auch sogar erst in der Nachspielzeit. Aber jetzt kommen die Schalker, die kommen über die rechte Seite. Vitali Becker, der lauert in der Mitte, sie tragen es nach vorne. Flanke in die Mitte und da ist Neuer, der kann den Ball aufhalten. Sucht die Anwurfstation und findet sie in Fonsi Davis. Also die letzte Viertelstunde war vom FC Bayern nicht mehr so der krasse Druck, muss man ganz klar sagen. Aber vielleicht kommen sie jetzt nochmal mit der Schlussoffensive. Olise auf der rechten Seite, angespielt, zieht nach innen, geht elegant am Gegenspieler vorbei, gegen einen, gegen zwei, kommt zu Fall. Nichts versagt Unparteiische, nichts versagt Robert Schröder. Weiterspielen, ja, und Olise am Boden vorm Strafraum hat sich beschwert. Und wieder diese Entlastung für die Schalker. Dann kommt Musiala zu spät auf Höhe der Mittellinie. Freistoß für Königsblau.
1: Satoshi Tanaka hat diesen Freistoß genommen und der liegt jetzt hier auch da. Oh, jetzt legt sich Olise ein bisschen mit dem Schiedsrichter an, weil er hätte da vorne quasi gerne das Foulspiel gehabt. Ja, dass hier das Foulspiel von Musiala an Tanaka war, ohne Zweifel. Ja, das sind halt zweimal, kriegt er den Ellbogen da so ein bisschen ab in die Seite.
0: Also ich der kann Ball wurde nicht gespielt.
1: Ja, ich kann die Frustration von Michael Olise schon verstehen. Da ist jedes Mal am Oberkörper eine Hand dran und alles mögliche. Also Schalke kratzen, beißen, treten, das ist jetzt übertrieben gesagt, aber so verteidigen die Michael Olise. Und
0: so musst du es aber auch machen.
1: So musst du es machen, ja.
0: Ist okay, ich mein, es war jetzt 50-50. Der Körperkontakt ging nicht in Richtung Ball nach unten, sondern eher nach oben. Und klar, so musst du Michael Olise verteidigen. Hätte auch einen Freistoß geben können, weiter geht's. Und weiter geht's wieder mal mit Diaz und mit Fonsi Davis und Tom Bischof, der jetzt so in zentraler Position ist, den Ball nochmal diagonal zurückspielt zu Upa, rechts raus auf Olise. Der hat wieder zwei Schalker gegen sich, leitet ihn mit der Hacke weiter, aber da kommt Leimer nicht dran. Wieder Befreiungsschlag. Ja, und die Fans, sie bibbern hier, sie zittern mit. Die Schalker und die Bayern natürlich auch von ihnen. Super Support. Wieder auf der linken Seite. Linker Rückraum. Lucho Diaz. 81. Minute. Noch gute 10. Wir nähern uns der Crunch-Time. Immer noch 0-0. Wer hätte das gedacht vor einer Viertelstunde? Da habe ich ja davon gesprochen. Stehen wir so in der 85. da und denken uns immer noch, ja, aber jetzt soll es langsam soweit sein. Fonsi Davis. 1 gegen 1. Geht am Gegenspieler zurück. Geht Richtung Torlinie. In die Mitte, aber da ist Becker. Der lässt den Ball zurückprallen. Auf Bischof. Bischof mit rechts abgefälscht. Und es gibt Ecke. 1-2 Meter am Pfosten vorbei. Tom Bischof nicht mit seinem linken Huf, sondern mit rechts. Klasse Schuss, noch abgefälscht. Die Bayern melden sich hier an zur Schlussphase.
1: Eckball Nummer 8 auf der rechten Seite, Michael Olise. Mit links wird er ihn reinbringen. Es läuft die 82. Spielminute. Linker Arm geht hoch. Olise läuft an. Der kommt auf den zweiten Pfosten. Und dann, glaube ich, nochmal den Rücken geköpft von Karius. Keine schlechte Variante. Also Bayern probiert es da. Das war gefährlich. Und es war gefährlicher, als es auf den ersten Blick aussah. Andere Seite, Eckball Nummer 9.
0: Jetzt Kimmich. Kommt Ecke, Kopfballtor. Egal
1: du,
0: wie.
1: Du bist dran, auf geht's, mach du.
0: Musiala, warum auch immer, das wär's jetzt. Kimmich, Musiala-Tor oder Kimmich-Bayern-Tor. Kimmich auf alle Fälle mit der Ecke von der linken Seite. Der Kimmich-Arm geht hoch, der Kimmich-Ball kommt rein. Der Kimmich-Ball wird rausgeköpft. Zweiter Ball von C. Davis mit der Schulter. Die Schalke haben der Hand moniert, aber lässt weiterlaufen. Dann ist Upamecano da. Auf Lucho Diaz, der zentral. Ball nochmal bei Kimmich, Pressball, Harry Kane nach hinten zu Tah auf Olise. Olise, er will durchstecken, durch zwei Schalker. Kane auf Musiala, da kommt keiner zum Abschluss. Und dann Tah, schießt doch mal. Bischof, rechts raus auf Olise, der kurz vor der rechten Strafraumkante. Ja, verzögert und holt die nächste Ecke raus. Von rechts, Wahnsinn, 10. Ecke, die der Jens hier mitgeschrieben hat. Schnell ausgeführt, Musiala kommt in Stolpern und dadurch leider nicht am Gegenspieler vorbei. Aber holt sich den Ball, klasse, kein Foulspiel. Rechte Seite, Olise bringt den Ball mit viel Drive auf den langen Pfosten, aber da ist wieder Karius.
1: Schneller Abwurf vom Schalker Keeper auf die rechte Seite raus. Elfausi, aber ins Ausgespielt. Spielmacher und jetzt kommt
0: der Captain.
1: Der Captain, der Capitano kommt mit rein.
0: Kenan Karaman, der sich in der Vorbereitung verletzt hatte, an der Hüfte, seitdem kein Spiel mehr, ein absoluter Faktor in der Mannschaft vom FC Schalke 04 von Miron Muslic und er kommt rein für die Nummer Auschisch. 24, für Auschisch, das heißt unser Sportsfreund Katic, der spielt wirklich durch. Ja, und Karaman, ein Stürmer, ein Offensiver in der Vorsaison mit 14 Treffern. Der erfolgreichste Stürmer bei Schalke, der erfolgreichste Torschütze. Wird er jetzt nochmal sogar eine Chance haben oder muss er das hinten mit wegverteidigen? Die Bayern, 84. Minute. Kimmich ist da. Auf Upamecano, der auf Olise. Olise nochmal zurück auf Kimmich. Geht da noch was? Hoffentlich. Tah irgendwie den Ball reinmurmeln. Diaz bietet sich an, aber der Ball landet erstmal links außen bei Fonsi Davis. Der steigt auf den Ball, dann gegen zwei. Nee. So leider nicht. Und dann wieder Ballgewinn für die Schalker. Jens, es riecht so langsam, aber sicher nach einem...
1: Nee.
0: Okay.
1: Wir haben Tom Bischof noch. Der ist so einer für die späten Tore, sag ich dir. Wenn nichts kommt, dann kommt Bischof und schmeißt das Ding irgendwie aus 25 Meter rein. Aber wir haben noch 5,5 Minuten plus Nachspielzeit hier. Also, was man aber trotzdem sagen muss, also auch wenn man es oftmals erwähnt, zum Beispiel die Schalker, kein einziges Mal Zeitspiel gemacht oder auch sowas. Das ist auch mal was, ja. Das muss man einfach mal erwähnen. Es gibt ja auch andere Mannschaften, die gefühlt nach 5 Minuten sich schon hinlegen. Schalke nicht, die kämpfen hier, aber nie unfair, wirklich. Das möchte ich auch nochmal sagen, auch ein Kompliment an den Gegner hier einfach. Bayern kommt nochmal über die rechte Seite, Lisse und Leimer. Aber das sind drei, die da wirklich versuchen, alles gegen die reinzuwerfen. Karaman hilft auf der Seite. Einwurf für Bayern schon schnell ausgeführt. Der schnelle Seitenwechsel. Von rechts geht es rüber auf die linke Seite zu Lucho Diaz. Zentrale Position auf Bischof. Bischof auf Upamecano. Der auf Leimer. Leimer hat den Kopf oben. Musiala diesmal am rechten Flügel draußen. Wird er hart angegangen. Verliert den Ball. Und es gibt Einwurf für Schalke.
0: In den letzten 47 Bundesligaspielen hat der FC Bayern immer getroffen. Bis jetzt, bis zur 86. auf Schalke. Da könnte es das erste Mal nach langer, langer Zeit sein. Mal schauen. Bischof, Tah, 2 Meter in der Hälfte der Königsblauen auf Kimmich. Kimmich auf Upamecano, Upamecano auf Leimer. Leimer auf seiner rechten Seite auf Olise. Das haben die Schalke jetzt zuletzt ganz gut wegverteidigt, Olise und Leimer. Ulis versucht die Anspielstation, spielt in die Mitte auf Tal. Links ist Diaz frei, kriegt den Ball. Diaz wieder gegen zwei Schalker, steckt durch. Da ist Musiala. Musiala winkelt spitz. Musiala kriegt den Ball nicht rum. Und das Gegenpressing der Bayern, ja, funktioniert teilweise. Fonsi kriegt den Ball, Einwurf, leider Eckfahne, schnell ausgeführt in den linken Rückraum auf Bischof. Bischof, gute Flanke, die wird aber auch gut wegverteidigt. Zweiter Ball, Upamecano ist da. Kriegt den Namen nicht rüber und jetzt aufgepasst. Wird doch nicht Schalker. Ja, Upamecano haut sich rein und dann Musiala schön auf Kane. Kane, 25 Meter vor dem Tor. Kane schießt! Karius ist da mit der rechten Pranke. 87. Minute. Fulminanter Schuss von Harry Kane aus 22, 23 Metern. Der hätte genau gepasst. Karius mit einer Flugeinlage. Es bleibt bei 0:0. Und die Ecke von der linken Seite von Kimmich. Komm, eine Ecke, die muss doch mal sitzen. Kimmich hebt den Arm. Läuft an. Ball kommt. Ah, Upa dran. Karius nicht, aber der Ball geht dann am Tor vorbei. Und es bleibt bei 0:0. Und Karius, ja, der lacht ein. Das war die Harry Kane-Position. Super Schusshaltung. Auch eine klasse Parade, muss man sagen, von Karius. Oh, schade, das wäre es doch gewesen. So aber bleibt es bei 0:0. 2,5 Minuten. Die Schalker kommen mit einem Konter. Aufgepasst. In der Hälfte der Bayern werden aber dann gut zurückgedrängt und spielen den Ball zurück. Und kommen über die linke Seite. Ja, passt die Linie entlang, aber da ist Kimmich, kann den Ball ablaufen. Manuel Neuer, der kaum bis gar nicht gefordert war in dieser Partie. Und die Bayern, sie laufen nochmal an. Also müssen wir von den Statistiken, 13:4 Schüsse für die Bayern, muss man nichts dazu sagen. Aber es steht eben 0:0. Olise von der rechten Seite in den rechten Rückraum. Kimmich dann auf Leimer, rechts raus. Leimer 1-1. Und die Schalker werfen sich wieder rein. Jetzt Olise. Olise auf Musiala. Musiala mit der Hacke. Ja, da ist keiner. Tat, zweiter Ball. Auf Diaz. Diaz im Strafraum. Diaz will nochmal in die Mitte stecken und wieder verteidigen das die Schalker weg. Und wieder, ja, wird das frenetisch bejubelt. Und dann Upamecano, die Beine jetzt aufgeregt. Aufgepasst, dass sie keinen Konter fallen. Fassen. Kein Konter fahren. So, die Bayern passen auf. Und wieder Ulisse. Halbrechte Position. Komm, mach den Michael Ulisse. Er überlässt für Leimer. Leimer überlässt für Kimmich. Kimmich, er deutet seinen Chipper an. Spielt dann quer zu Tata, zu Fonsi Davis. Davis zu Tah, nur eine Mannschaft, die hier Fußball spielt. Upamecano auf Leimer. Leimer halbrechte Position. Zögert, bringt die Flanke nicht. Olise steigt auf den Ball, spielt in den rechten Rückraum. Da ist Kimmich. Kimmich mit dem Chipper. Der kommt auf den Langpfosten. Da ist Davis. Davis muss den Ball nochmal runterpflücken. Spielt zurück auf Bischof und die Abschlussposition ist damit vorbei. Was macht Bischof? Verheddert sich im Zweikampf und dann ist da Elfauzi und grätscht den Ball in Seiten aus und bejubelt das wie ein eigenes Tor. Die Schalker-Fans sind hier angezündet. 90. Minute, 0:0. Und weil zuletzt Bischof am Ball war, gibt es jetzt sogar Einwurf für Schalke. Ja, und das Stadion ist noch mehr angezündet als sonst. Sie wittern jetzt schon, dass es hier den Punktgewinn, und es wäre ein Punktgewinn, für Schalke geben könnte. Was machen die Bayern? Olise, die haben heute auch wieder offensiv gut gespielt, aber ja, die Chancen haben sie dann bisher leider nicht gemacht. Was geht da noch? Ta, kurbelt an. Auf der linken Seite. Nacho Diaz. Alle Schalker natürlich jetzt erst recht hinten verbarrikadiert. Upa, rechts raus. Auf Leimer. Dann ganz rechts raus. Auf Olise. Olise in den rechten Rückraum. Auf Kimmich. Kimmich chippt wieder in die Mitte, da ist Bischof, der kann den Ball mit der Brust leider nicht mit dem Rücken zum Tor sich annehmen. Die Bayern wieder sofort mit dem Ball gewinnen. Dann geht es über die linke Seite, Diaz auf den entgegenkommenden Harry Kane, der nochmal diesen fulminanten Schuss abgegeben hat, aber der war leider nicht drin. Karius hatte was dagegen. 91. Minute läuft, ich habe die Nachspielzeit leider nicht wahrgenommen, deshalb, ja, mal schauen, die Bayern. Ta, letzter Mann, spielt links raus auf Davis, alle Schalker hinter dem Ball. Kommt da noch ein Ball rein? Diaz kommt entgegen, außerhalb des 16ers. Diaz in den rechten Rückraum. Da ist Olise. Olise versucht den Ball in den Strafraum zu chippen. 3 Minuten Nachspielzeit wurden angezeigt. Upamecano, oh, als letzter Mann, nimmt den Ball runter gegen Siller. Noch 2 Minuten sind es jetzt. Und dann, glaube ich, brandet hier ein Jubel auf, weil die Schalker einen Punkt gewinnen würden. Nochmal die Bayern. Musiala mit dem Rücken zum Tor gegen 2. Und auch das können die Schalker wegverteidigen. Nee, Leimer ist da. Klasse, holt den Einwurf raus. Nahe der rechten Eckfahne. Olise, was geht? Olise, komm, bring ihn rein. Olise kuppelt an, dann Bischof aus dem Rückraum. Ja, Seitenverlagerung auf Lucho Diaz. 1,5 Minuten noch. Diaz auch gedoppelt. Die werden ständig gedoppelt. Spielt nochmal auf Tah in den Rückraum. Tah, Chipper in den Strafraum. Aber dann wird Musiala weggedrängt. Und es gibt Abstoß für Schalke. Und auch das wird hier wie ein Tor bejubelt. Also irgendwie, ja, bei dieser Tradition. Auf der einen Seite sagt man, ja, die Schalke haben sich das hier hart erarbeitet. Auf der anderen Seite durch die Bayern-Brille natürlich ärgerlich, dass wir dieses Übergewicht in Sachen Ballbesitz, in Sachen Torschüsse, dass wir das nicht ummünzen konnten in ein Tor. Ein einziges Tor, über 80% Ballbesitz bei uns. 15-4 Schüsse, 0-0 nach Toren. Aber nochmal. Fonzie Davis hat die Mittellinie überquert auf Luis Diaz. Der ist auf der linken Seite, vielleicht 40 Sekunden noch. Diaz, was macht er? Auf Bischof. Bischof auf Kimmich. Kimmich, ja, nimmt Tempo raus, nochmal links raus auf Fonzie Davis. Der im linken Rückraum auf Kimmich. Kimmich auf Leimer in den rechten Rückraum. Vielleicht wird das die letzte Chance, wenn sich daraus was ergibt. Ah, Olise will rechts an Vitali

zweiten Spieltag leider nicht über 0:0 beim FC Schalke hinaus. 15:4 Torschüsse, über 80% Ballbesitz. Aber wir bleiben leider das erste Mal seit 47 Bundesligaspielen in Folge mit Torerfolg ohne eigenen Torerfolg. Einmal schütteln, macht nichts, weiter geht's. Und zwar am Donnerstag mit dem Champions-League-Auftakt zu Hause gegen Bodo Glimt. Und dann klappt es hoffentlich wieder mit den eigenen Toren und auch mit dem Sieg. Das war's von unserer Seite. Euch noch einen angenehmen Samstagabend und ein schönes Wochenende. Servus.